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2: 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Danke, servus.
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Den musikalischen Auftakt haben heute die Tangringler Musikanten gemacht und Theresa Kölbl begrüßt Sie wieder sehr herzlich zur Sendung Unser Land und unsere Heimat. Und da stellen wir heute das Freilichtmuseum in Massing vor. Mehr dazu in der kommenden Stunde in der Sendung Unser Land und unsere Heimat.

Unser Land und unsere Heimat, und da stellen wir heute das Freilichtmuseum Massing vor. Fruchtbares, hügeliges Ackerland, Wiesen bis an die Ufer der Laber, der Filz, Biener, Rott und auf den Höhen Waldflecken. Seit Menschengedenken sind Bauern hier in Niederbayern in Häusern aus Zirkel und Holz. Zwischen Rott und Inn lag die Heimat des Kochhofs, der Heilmeierhof stammt aus einem Dorf am Rand des breiten Isartals, der Lienerhof stand inmitten der Hopfengärten der Hallertau, das Wohnhaus des Schusteröderhofs aber hatte seinen ursprünglichen Platz nicht weit vor dem Ort, der sie nun alle beherbergt, das Freilichtmuseum in Massing.

Aber Dux und Remmeniraus hat es vorhin gerade geheißen. Unser Land und unsere Heimat. Heute mit dem Freilichtmuseum in Massing. Als es 1969 gegründet wurde, war es in Bayern eines der ersten Museen dieser Art. Zunächst sollte es nur das Schönste aus den bäuerlichen Rottalbergen, seine Holzhäuser, bemalte Schränke und Truhen, Kröninger Keramik, Gesticktes und Gedrechseltes. Jetzt aber regiert die Wirklichkeit des Alltags auf dem Land das Museum, das Hof für Hof gewachsen ist. Mit der Maxenzölde kam die Welt der Kleinbauern, mit dem Kochhof die Faszination der Technik, Windbrunnen, Traktoren, gewölbte Ställe, emaillierte Töpfe, Schüsseln und Eimer, Obstgärten, Feldreine, Hecken und Alleen sind entstanden. Genauso, wie es einmal war.

Glück im Stall hat es musikalisch gerade noch geheißen. Unser Land und unsere Heimat heute mit dem Freilichtmuseum in Massing. Der Schuster-Ederhof, mit dem das Museum in Massing begonnen wurde, blieb so erhalten, wie er 1969 geschaffen wurde. Seine Ausstattung mit den schönsten Dingen des bayerlichen Wohnens im Rottal, sei doppelter Schrot mit den gedrechselten Balustern, das arme Christi-Kreuz am Stadel, seiner Denkmal der Museumsgeschichte. Lebendige Mitte des Museums ist der Kochhof. Pfauen, Hühner, Schweine, Katzen, ein Schwarm aus Haustamm und ein ofter Rinder haben dort ihr Zuhause. Jedes Ding ist an diesem Hof an seinem Platz, wie es um 1930 war. Das ganze salzgezimmerte Wohnhaus mit seinen zwei Schroden ist ein typisches Rottaler Bauernhaus. Der zweitänige Bunnwerkstadel mit der aufgemalten Jahreszahl 1836 zeugt von der Wohlhabenheit des Kochhofbauers.

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Schiebt so, hat es musikalisch bei der Fußleitenmusik gerade noch geheißen. Unser Land und unsere Heimat heute mit dem Freilichtmuseum in Massing. Das Freilinger Heisel wird als nacktes Bauerndenkmal präsentiert, denn gerade so hat es viel zu erzählen. Sein Schicksal war, dass die meiste Zeit leer stand oder nur als Schupfer genutzt wurde. Deshalb ist dieses Bauernhaus, das zu den ältesten in Niederbayern zählt, erhalten blieb. Holzblockbau, Schrot und Legschindeldach haben jahrhundertelang das äußere Bild der niederbayerischen Bauernhäuser geprägt. Musik.

ist das Wohnstallhaus der Maxensölde in den Schrotbrettern datiert. Alles, was zu einem Kleinbauernhof gehört, ist hier unter Dach und Fach versammelt. Aus der Hollerdau stammt der Lehnerhof. Mit Hopfenbau, Schweinemast und Milchviehhaltung hatten die Besitzer ihr Auskommen.

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unser Land und unsere Heimat. Das Freilichtmuseum Massing liebt. Handwerker führen ihre Kunst vor. Feste und Märkte bringen Musik und fröhliche Menschen. Gärten, Felder und Wiesen wecken verlorene Kindheitserinnerungen. Sonderausstellungen bilden und unterhalten. Linzmarkt, Sonnwend und Antbierfest und der Museumskirche sind Höhepunkte des Museumsjahres. Das war unsere Sendung, unser Land und unsere Heimat. Schönen Dank fürs Zuhören, für Guppenau. Bis zum nächsten Mal, eure Theresia Kölbl. Musikalisch haben wir jetzt noch die Bauernkappein mit Kirchweisen aus dem Jahr 1910.

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Ein bayerischer war das gerade aufgespielt von den Altmüdern von Musikanten und damit herzlich willkommen zu unserer Sendereihe Unser Land und unsere Heimat. Ja, der Dezember ist ein ruhiger und dunkler Monat, der aber durch die Advents- und Weihnachtszeit und die schöne Bräuch drumherum aufgehellt wird. Bei dem Gedanken an den Dezember wird vielen warm ums Herz und er wird mit Freude erwartet. Mehr zum Brauchtum im Dezember in der kommenden Stunde mit Theresia Kölbl.

Ja, langsam wird's Start. Wohl kaum eine Zeit des Jahres ist besinnlicher als die Adventszeit. Wenn an den vier Sonntagen vor dem Weihnachtsfest die Kerzen auf Kränzen und Gestecken entzündet werden, wächst da die Freude auf das nahende Weihnachtsfest in den Herzen der Menschen. Advent, das ist ein unwiderstehlicher Duft frischbachener Platzerl, das verträumte Glitzern der mit Lichterketten geschmückten Bäume und Kaufhäuser der Einkaufspassagen und die wohlige Vorfreude auf eine wärmende Tasse Glühwein nach einem winterlichen Weihnachtsmarktbummel. Advent bedeutet Ankunft. In derer Zeit bereiten sich Christen aus aller Welt auf das Weihnachtsfest und Geburt Jesu vor. Die Adventszeit steht dementsprechend der Zeit des Wartens und der stillen Besinnlichkeit dar, eine Zeit der Buße und der Gebete.

Brauchtum im Dezember. Am 4. Dezember steht die heilige Barbara im Kalender. Nach christlicher Legende starb sie als Märtyrerin während der Kaiserzeit des Maximilians im Jahr 306 unserer Zeitrechnung. Es wird berichtet, dass Barbara von ihrem nichtchristlichen Vater Dioskurus geköpft wurde, der daraufhin kurze Zeit später von einem Blitz erschlagen worden sein soll. In der Legende wird ebenfalls erzählt, dass Barbara in der Gefängniszelle einen Kirschbaumzweig mit ein paar Tropfen aus ihrem Trinkgefäß benetzt hat, der dann zu blühen anfing. Das tröstete sie vor ihrem Tod. Nach dieser Legende schneidet man heute am 4. Dezember von Apfel- oder Kirschbäumen Zweige ab und stellt diese in eine Vase. Wenn diese dann am Weihnachtsfest blühen, so ist das ein gutes Zeichen für die Zukunft.

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Ja, um den heiligen Nikolaus ist vorhin im Lidl gegangen. Der heilige Nikolaus steht am 6. Dezember im Kalender. Nikolaus lebte ca. 280 bis 350 nach Christus und ist ein Heiliger der Ost- und Westküste. Es rankt sich eine Vielzahl von Legenden um sein Leben. Bekannt ist er vor allem auch als Bischof von Myra. Um 310 ist er bei einer Christenverfolgung gefangen genommen und gefoltert worden, aber Nikolaus überlebte und nahm im Jahr 325 an einer Versammlung der katholischen Kirche beim Konzil von Nicea teil. Nikolaus ist der Patron von Russland und Notrigen, der Kinder und alten Menschen, der Pilger und Reisenden. In den Legenden wird erzählt, wie er armen Familien half und unschuldig Verurteilte vor ihrem Schicksal rettete. Ab dem 8. Jahrhundert wurde Nikolaus ein Volksheiliger, der durch seine Menschenfreundlichkeit sehr beliebt war. Im 10. Jahrhundert kam diese Verehrung auch nach Deutschland. In den Klosterschulen wurde es ein Brauch, dass am Nikolaustag ein Schüler den Bischof spielen durfte und alle anderen ihm zuhörten. Zu dieser Zeit begann man auch damit, die Kinder am Nikolaustag zu beschenken. Dieser Brauch hat bis heute Bestand.

Am 8. Dezember steht Maria Empfängnis im Kalender. Dieser Feiertag erinnert an die Empfängnis der von Erbsünde freien Maria durch deren Mutter Anna. Dieser Gedenktag taucht 1708 erstmals im Kalender auf.

Am 13. Dezember steht die heilige Lucia im Kalender. Lucia wird am 13. Dezember gefeiert. Nach der Legende gelobte sie schon als Kind ewige Jungfräulichkeit, aber ihre Mutter wollte sie verheiraten. Lucia zögerte die Verlobung hinaus. Als die Mutter erkrankte, unternahm Lucia mit ihr eine Wallfahrt nach Catania zum Grab der Agatha. Gebet und Erscheinung heilten die Mutter, die ebenfalls Christin wurde. In einem Traumgesicht erschien Agatha der Lucia, verwies sie auf die Kraft ihres Glaubens und sagte ihr ähnliches Schicksal wie das eigene voraus. Zurückgekehrt kündigte Lucia die abgesprochene Eheschließung mit ihren Vermögen und mit Unterstützung ihrer Familie gründete sie eine Armen- und Krankenstation, denn die wundersam geheilte Mutter unterstützte nun ihre Tochter. Berichtet wird auch, dass Lucia ihren Glaubensgenossen Lebensmittel in die Verstecke brachte. Damit sie beide Hände frei hatte zum Tragen der Speisen, setzte sie sich ein Lichterkranz aufs Haupt, um in der Dunkelheit den Weg zu finden. Wahrscheinlich hat aber die schwedische Lucia-Feier von heute mit ihr kaum mehr als den Namen gemeinsam. Nach altem Brauch galt diese Nacht als die längste Nacht des Jahres, ein Überbleibsel des mittelalterlichen Kalenders. Mensch und Tier bedurften zusätzliche Nahrung, um bis zum Morgen auszuhalten. Die Männer begingen früher diesen Tag mit einem reichhaltigen Mahl.

Ja, der Herbst ist bald vergangen, der Rheinbacher Dreiksang war das gerade noch. Am 26. Dezember ist der Tag des heiligen Stephan. Stephanus war der erste von 7 Diakonen der urchristlichen Gemeinde in Jerusalem. Diese Diakone waren von den Aposteln durch Handauflegung geweiht worden. Sie waren zugleich für die Glaubensverkündung zuständig, wie auch für die sozialen Belange der Gemeinde und hatten den Rang von Gemeindeleitern, die in ihrer Bedeutsamkeit nahe an die Apostel heranreichten. Stephanus galt als herausragender Prediger. Der heilige Stephan war der erste Märtyrer des Christentums. Er wurde um 36 nach Christus für seine christlichen Predigten öffentlich gesteinigt. Am Stephanitag gibt es ganz unterschiedliche Bräuche. An diesem Tag wurden Pferde gesegnet und Pferdeknechte und Kutscher wechselten ihren Arbeitgeber. An Arme wurde Stephanibrot ausgeteilt und Kinder zogen von Haus zu Haus und baten um Gaben.

0: Das war unsere Sendung Brauchtum im Dezember. Schönen Dank fürs Zuhören. Für Guppenand. Bis zum nächsten Mal. Eure Theresia Kölbl.
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Denkt man zurück an 86. Jahr, das für uns Bayern gar so schmerzlich war. Denn unser Ludwig Rudin Küller ehrt, ein paar des Scherz, das jeder Bayer ehrt. Ein Edelweiß so bieder, fromm und echt. Ein Mann fürs Volk, es war ihm jeder recht. Drum seinem Angedenken Ehr und Preis, Held Ludwig war ja Bayerns Edelweiß. Am 13. Juni 1886 starb König Ludwig II. Im Starnberger See. Der Märchenkönig wurde am 19. Juni 1886 nach einem großen Leichenzug durch München in der Gruft der Michaeliskirche beigesetzt. Sein Herz aber wurde am 16. August in einer Urne in die Altöttinger Gnadenkapelle verbracht. Und deshalb will ich mich zusammen mit einer in dieser Stunde ganz speziell an die Herzbestattungen in der Altöttinger Gnadenkapelle und an unseren Märchenkönig Ludwig erinnern.

Am Pfingstsonntag des Jahres 1886 findet der bayerische König Ludwig II. Auf mysteriöse Weise im Starnberger See den Tod. Ein schlichtes Holzkreuz erinnert noch heute an das Unglück, das sich damals ereignete. War es ein Unfall, Selbstmord oder gar Mord? Viele Gerüchte ranken sich um die Geschehnisse der damaligen Zeit. 6 Tage nach seinem Tod wird der Leichnam des Königs in der Gruft der Münchner Michaeliskirche beigesetzt. Das Herz des Märchenkönigs aber bleibt zunächst unbestattet und geht 9 Wochen nach seinem letzten Schlag noch einmal auf Reisen. Mit einem Sonderzug gelangt es von München ins oberbayerische Neuötting. Von dort wird die herzförmige Silberurne samt Inhalt in einer feierlichen Prozession in den benachbarten Wallfahrtsort Altötting überführt. Hier findet Ludwigs leiblicher Sitz seiner Seele und Frömmigkeit die letzte Ruhestätte. Neben zahlreichen anderen, denn Ludwigs Herz ist nicht das einzige in der Gnadenkapelle. In den Wandnischen des Altöttinger Oktogons stehen heute insgesamt 28 silberne Urnen, in denen die Herzen bedeutender Fürsten und Fürstinnen des Hauses Wittelsbach aufbewahrt sind. Die fürstliche Ehrenwache in der Uraltheiligkapelle war für die Wittelsbacher immer auch eine fürstliche Ehrensache, schließlich fühlten sie sich von jeher der schwarzen Madonna von Altötting aufs Innigste verbunden.

0: 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Früher haben wir einen König gehabt, den haben vom Thron weggejagt, weil sie gesagt haben, der braucht's viel und das Volk die Freiheit will. 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Und später ist der Schwur eine Meinheit geworden. Na, sind wir eine Freistaat geworden, haben auf Verfassung gespart. Und später ist der Schwur eine Meinheit geworden. Na, ist einer nach den anderen gekommen, auf die letzte Olaschine. 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
1: Der Märchenkönig wurde am 19. Juni 1886 noch am großen Leichenzug durch München in der Gruft der Michaeliskirche beigesetzt. Sein Herz ist in der Altöttinger Gnadenkapelle bestattet. Darüber berichtet Armin Berger und hat auch noch gefragt, wo die Tradition der Herzbestattungen herkommt.
2: Als Märchenkönig ist König Ludwig II. Von Bayern in die Geschichte eingegangen. Der Grund dafür, die von ihm erbauten Märchenschlösser Herrn Chiemsee, Neuschwanstein und Linderhof. Am 13. Juni 1886 kam er unter bis heute mysteriösen Umständen im Starnberger See ums Leben. Am 19. Juni wurde er in der Gruft der Münchner Michaelskirche bestattet, sein Herz aber Rudinald Oetting in der dortigen Gnadenkapelle. Dieser Brauch, Herzen gesondert zu bestatten, sei ein uralter, so der Direktor des Passauer Bistumsarchivs Dr. Herbert Wurster.
3: Wir wissen das schon vom heiligen Bischof Wolfgang von Regensburg, also aus dem 10. Jahrhundert, dass das Herz extra bestattet worden ist. Man kann sich das natürlich ganz leicht erklären. Das Herz gilt ja eben als das ganz besondere Organ des Menschen, als der Ort, wo seine Gefühle beheimatet sind. Also das ist ein Brauch, der mindestens ins 10. Jahrhundert bei uns zurückgeht und bis in die Gegenwart herein lebt. Denn wir haben ja eben auch im 20. Jahrhundert noch Herzbestattungen gehabt.
2: In Altötting begann der Brauch der Herzbestattungen erst nach dem Beginn der Wallfahrt. In den Jahren des Dreißigjährigen Krieges sei es das Herz einer Gräfin Slavata gewesen, das als erstes in der Gnadenkapelle beigesetzt wurde.
3: Die Wittelsbacher haben dann im 17. Jahrhundert nachgezogen mit Begräbnissen, und zwar Bestattungen des ganzen Leichnams in der Gnadenkapelle. Später kommen dann die Herzbegräbnisse dazu, vor allen Dingen eben dann der Landesfürsten, der bayerischen Kurfürsten, der Kurfürstenfrauen und dann eben im 19. Jahrhundert der bayerischen Könige. Die Herzurnen in Altötting stehen für die katholische Tradition Bayerns. Sie stehen besonders natürlich für die katholische Tradition der bayerischen Fürsten aus dem Haus der Wittelsbacher.
2: Insgesamt 29 Herzen seien in der Gnadenkapelle bestattet, 13 in den Nischen des Oktogons der Kapelle sichtbar, darunter auch die Urne Ludwig II., erklärt Prälat Ludwig Limbrunner, der Administrator der Heiligen Kapelle. Es sei wie eine Ehrenwache für die Mutter Gottes, meint er, und sieht den Grund für die Herzbestattungen in der großen Verbundenheit der Wittelsbacher mit Altötting.
4: Es heißt, Altötting ist das Herz Bayerns. Die Kapelle, das Oktogon, ist eigentlich die Herzkammer Bayerns. Die Wittelsbacher haben damals einfach aus großer Dankbarkeit und aufgrund von vielen Gelöbnissen, die sie getätigt haben, diese Herzkammer erkoren, um deutlich zu machen, wie groß ihre Verehrung und das Vertrauen auf die Mutter Gottes ist. 9 Wochen nach seinem Tod kam das Herz des Königs in Altötting an. Das war der 16. August.
2: Noch eine interessante Anekdote. Bis kurz vor seinem Tod hat König Ludwig II. Seine Bauprojekte vorangetrieben, die ihn bis heute unvergessen machen. Dabei, so weiß man, war er allen technischen Neuerungen sehr aufgeschlossen. So war es wohl auch nicht verwunderlich, dass sein Herz das erste war, das mit der Eisenbahn nach Altötting kam. Dr. Herbert Wurster.
3: Ludwig II. War ja ein großer Technikfreund und seine Herzurne war die erste wittelsbachische Herzurne, die per Eisenbahn nach Altötting gekommen ist, weil damals ja eben gerade das Eisenbahnwesen in Bayern aufgebaut worden ist, die Bahnverbindung hergestellt worden ist, von der Landeshauptstadt eben bis nach Neuötting. Also auch dieses Begräbnis ist bezeichnend für die Offenheit dieses Königs für moderne technische Entwicklungen.
1: Ein Beitrag von Armin Berger aus der katholischen Redaktion war das. Herzlichen Dank für diese Information.

In der Altöttinger Gnadenkapelle sind die Herzen von insgesamt 27 bayerischen Fürsten und Fürstinnen in Silberurnen bestattet. Weitere 13 Herzurnen bedeutender bayerischer Persönlichkeiten ruhen unter der Bodenplatte der Kapelle. Der Brauch der getrennten Körper- und Herzbestattung war in den adeligen Kreisen des Abendlandes über viele Jahrhunderte hindurch üblich, angefangen bei den Dynastien in Frankreich bis zu den österreichischen Habsburgern und den bayerischen Wittelsbachern. Dahinter stand der Wunsch, das Herz möge an einem Ort ruhen, der dem Verstorbenen zu Lebzeiten besonders viel bedeutet hat.

Als erster bayerischer Herrscher ließ Kurfürst Maximilian I. sein Herz in Altötting beisetzen, und zwar in einer kleinen Gruft über dem Betstuhl, links gleich beim Eingang in das Oktogon, wo zuvor schon das Herz seiner ersten Gemahlin Elisabeth von Lothringen bestattet worden war. Die auf einer Metallplatte eingravierte Inschrift lautet in deutscher Übersetzung: Hier ist bestattet das Herz des am 27. September 1651 zu Ingolstadt gar fromm verstorbenen Kurfürsten Maximilian I., ehedem höchst unternehmungslustig und voll Liebe zur Gottesmutter, damit der Wanderer wisse, dass Maximilian auch nach dem Tode Maria von ganzem Herzen liebe.

Gleich neben dem Herzen von Kurfürst Maximilian ruht unter der Türschwelle der Kapelle das Herz von Johann Graf von Tilly, dem Feldherrn der katholischen Liga und glühendem Marienverehrer. Tilly ist der einzige Graf, dessen Herz die Ehre zuteil wurde, neben Kurfürsten und Königen in Altötting bestattet zu werden. Ursprünglich sollte das Herz nach dem Vorschlag seines Neffen in einer silbernen Kapsel am Gitter des Altars aufgehängt werden, vor dem Tilly bei seinen Besuchern in Altötting oft lange gebetet hatte. Aber Kurfürst Maximilian hatte diesen Wunsch abgelehnt. Auf einer kleinen Bronzetafel ist zu lesen: Begräbnisstätte des Herzens des erleuchteten Herrn Grafen Johannes Tilly. Sein Leben war fortwährender Kriegsdienst, nun triumphiert es im Tode und sein Herz ist dort, wo sein Schatz war. Ein Freund der Demut und Keuschheit ward er nicht müde in der Verehrung der demütigen Magd und Mutter des Herrn. Als Krieger kämpfte er den Kampf Gottes. Er hat den Glauben bewahrt und den Lauf vollendet. Darum hat ihm der Herr, der gerechte Richter, die hinterlegte Krone der Gerechtigkeit gegeben am letzten Tage des Aprils im Jahre Christi 1632.

Mit Kurfürst Karl Albrecht, der als einziger Wittelsbacher die deutsche Kaiserkrone trug und von 1742 bis 1745 als Karl der Siebte regierte, begann der Brauch, die Herzen der toten Herrscher in prächtigen Silberurnen öffentlich auszustellen, und zwar in den Bogennischen gegenüber und seitlich des Gnadenaltars. Sie hatten gleichsam die Ehrenwache vor dem als wundertätig verehrten Bild der Muttergottes von Altötting. So befindet sich das Herz von Kaiser Karl VII. Und das Herz seiner Frau, der Erzherzogin Amalia Maria von Österreich, in einem als Doppelurne gestalteten Gefäß, das der Hofbildhauer Johann Baptist Straub angefertigt hat. Über der Urne sieht man die Büste des Kaisers mit dem Reichsadler, rechts der Urne die trauernde Bavaria, links den bayerischen Löwen mit der Inschrift »Die Liebe ist stärker als der Tod«.

Für das Herz von Max I., Joseph I., bayerischen König, hatte Ludwig Schwanthaler, der Schöpfer der Bavaria, den Auftrag erhalten, die Herzurne mit der Inschrift »Das beste Herz« zu schaffen. Wie der damalige Verwalter der Heiligen Kapelle berichtete, reiste sofort nach dem Tod des Königs eine Altöttinger Delegation nach München, um vom neuen König Ludwig I. die Herzurne seines Vaters zu erbitten. Ludwig soll zu der Abordnung mit Tränen in den Augen gesagt haben: »Ihr Altöttinger seid die erste Deputation, die ich als König empfange. Ihr verlangt von mir sehr viel, aber ich will euch eure Bitte gewähren. Ihr sollt das Herz, das beste Herz, das für Bayern geschlagen habt, haben. Es soll in der Heiligen Kapelle ruhen, aber sorgt dafür, dass es mit der größten Feierlichkeit beigesetzt wird.«

Ludwig I. selbst hatte in seinem Testament ausdrücklich verfügt, sein Herz in Altötting zu bestatten und auf der Herzurne seinen Wappenspruch gerecht und beharrlich einzugravieren. Sein Leib ruht in der Krypta des von ihm gegründeten Benediktinerklosters St. Bonifaz in München. An die Stelle seines Herzens wurde seinem Wunsch entsprechend sein Ehering gelegt.

Die Herzurne für König Ludwig II. Hat ein Direktor der Nürnberger Kunstgewerbeschule entworfen. Die Vorderseite zeigt das Monogramm des Königs, die Rückseite das bayerische Wappen, auf den Schmalseiten sieht man einen Edelweiß und einen Almenrosenstrauß. Auch die Herzen von Ludwigs Bruder König Otto sowie von König Ludwig III. Sind in der Altöttinger Kapelle bestattet. Die letzte feierliche Herzbestattung in Altötting fand im November 1954 unter großer Beteiligung der Bevölkerung statt. Es war das Herz der bayerischen Kronprinzessin Antonia von Luxemburg, der Gattin von Kronprinz Ruprecht von Bayern. Sie hatte viele Jahre in einem Konzentrationslager verbringen müssen, weil sie sich geweigert hatte, der Polizei den Aufenthaltsort ihres Ehegatten zu verraten. Die KZ-Haft hatte ihre Gesundheit so geschwächt, dass sie schon mit 55 Jahren starb. Ihr Leib ruht in einem Grab in Rom, für das Herz aber bestimmte sie die Altöttinger Kapelle als Grablege.

Kronprinz Ruprecht selbst starb am 2. August 1955 im Alter von 86 Jahren. Der damalige bayerische Ministerpräsident Wilhelm Hoegner ordnete für ihn ein feierliches Staatsbegräbnis an. Von einem separaten Herzbegräbnis wurde jedoch Abstand genommen. Aus der Erkenntnis heraus, dass in der heutigen Zeit kaum mehr Verständnis für eine getrennte Körper- und Herzbestattung besteht, bestimme das damalige Oberhaupt des Hauses Wittelsbach, Herzog Albrecht, anstelle einer Herzurne des verstorbenen Kronprinzen eine Weihegabe aus vergoldetem Silber in Urnenform mit einer Krone und mit dem Wittelsbacher Wappen in der Gnadenkapelle aufzustellen. Die leere Urne trägt den Namen des Kronprinzen und die Inschrift: Er ruht unter dem Schutz der Mutter Gottes.

Unser Märchenkönig Ludwig II. War ein tiefgläubiger Mensch. Er war überzeugt von seinem Königtum von Gottes Gnaden. Sein Herz wird in der Gnadenkapelle in Altötting aufbewahrt. Das war die Sendung bei uns daheim mit Theresia Kölbl. Danke fürs Zuhören. Bis zum nächsten Mal.

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1: Toni Fekter ist ein Schwabinger Bühnengewächs, ein virtuoser Kenner der schlitzohrigen Erzählung und kabarettistischen Lesung. Fekters Geschichten sind buchstäbliche Schlawiner-Safaris, kurzweilig, hintergründig, ungewöhnlich, facettenreich, selbstironisch, rotzfrech und liebevoll zugleich. Sein Humor wurzelt aus der vergnüglichen Erkenntnis des widersprüchlichen Daseins. Seit vielen Jahren wohnt Toni Fekter in Kastel im Landkreis Altötting und natürlich ist er bei Radio ISW kein Unbekannter. Schließlich ist er seit dem Sendestart als Moderator und Marketingmann mit im Boot. Bücher von Toni Fekter sind natürlich auch im Buchhandel bestellbar, sowohl online als auch im gut sortierten Büchergeschäft vor Ort. Fragen Sie nach der Schlawiner Safari, dem Buch Bayern liegt in der Südsee oder Die Schwabinger Jahre von Toni Fekter. In dieser Stunde gibt's ein paar Geschichten von und mit Toni Fekter. Wir wünschen viel Spaß und gute Unterhaltung.

Vor einiger Zeit habe ich in der Zeitung gelesen, der Landesgruppenchef der CSU fordert die Entlassung der Fleißigen. Ich habe schon gewusst, dass in diesen Zeiten alles möglich ist. Darum wollte ich da ganz genau hinsehen. Also habe ich mir meine Brille geholt und die dann aufgesetzt. Dann hat es plötzlich geheißen, der Landesgruppenchef fordert die Entlastung der Fleißigen. Also die Entlastung und nicht die Entlassung. Und ich habe mir gedacht, immer dasselbe. Früher haben sie mir nur das Wort im Mund verdreht, aber jetzt verdrehen sie mir schon die Pupillen in den Augen. Darum habe ich beschlossen, einen Optiker aufzusuchen und mich nicht mehr zu jedem Thema zu äußern. Und erst recht nicht, wenn ich den Sachverhalt nicht selbst recherchiert habe. Außerdem muss ich ja nicht immer recht haben, denn beim Lesen ohne Brille geht mit der Rechthaberei der Schuss zu oft nach hinten los. Ein weiteres Beispiel, damit Sie wissen, was ich meine. Auch meine Frau braucht eine Lesebrille. Beim Kreuzworträtseln hat sie mich neulich gefragt, feierliche Verteidigung beim Fußball. Und ich habe überlegt und dann geantwortet, wie soll ich das denn gehen? Sollen unsere Fußballer jetzt bei ihren Abwehrkämpfen auch noch feierlich schauen, der Boateng und der Lahm, wenn sie erst singen und dann auch noch gewinnen sollen? Das kann nicht sein. Schau nochmal nach, habe ich zu meiner Frau gesagt. Sie hat sich dann korrigiert und gemeint, hast recht, das heißt nicht feierliche Verteidigung, sondern feierliche Vereidigung. Und ich habe mir gedacht, so weit sind wir also schon nach den Manipulationen der Wettanbieter. Feierliche Vereidigung der Schiedsrichter und Spieler. Endlich mal was Sinnvolles, das ganz schnell auf den Weg gebracht wurde. Aber dann habe ich wieder überlegt. Sinnvoll und schnell auch noch? Das kann bei uns gar nicht sein. Also habe ich wieder nachgehakt. Schatzl, setz endlich deine Brille auf und liest das Ganze dann nochmal. Also hat sie ihre Brille aufgesetzt und sich dann verbessert. Freier Verteidiger beim Fußball heißt das, nicht feierliche Verteidigung und erst recht nicht feierliche Vereidigung beim Fußball, obwohl das schon Sinn machen wird, hat's geflüstert. Jawohl, schlicht und einfach hat's geheißen, freier Verteidiger beim Fußball in ihrem Kreuzworträtsel. Und die Antwort, die hat's dann selber gewusst. Das ist doch die Position, die der Beckenbauer mal, ja genau, richtig, Libero hat's gesagt, genau habe ich geantwortet. Du kennst dich aus beim Fußball. Dann habe ich weiter in meiner Zeitung gelesen. Kurz vor der Freilassung ist da schwarz auf weiß gestanden und ich habe überlegt, wer wird entlassen, wer sitzt noch und wen von denen kenne ich persönlich. Und dann habe auch ich meine Brille wieder aufgesetzt und dann nochmal gelesen. Und was glauben Sie denn, was da wirklich schwarz auf weiß gestanden war? Sie werden es nicht glauben. Es handelte sich nicht um die Freilassung eines Gefangenen, sondern um einen Opel-Fahrer, der kurz vor Freilassing verunglückt ist. Nicht kurz vor Freilassung, sondern kurz vor Freilassing. So hat's richtig geheißen.

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2: Als ich 18 Jahre alt war, waren die Tanzveranstaltungen an Samstagen immer das absolute Wochenhighlight. Ein Besuch in den Edelschuppen, wie in der Neuöttinger Intalalm, wo von 1968 bis 1973 noch internationale Profibands ihre Monatsengagements hatten, das war uns jungen Burschen oft zu teuer. Aber irgendwo in einem Dorf zwischen Braunau und Rosenheim konnten wir die Sau so richtig rauslassen. Immer, wenn irgendwo eine gute Liveband spielte, hielten wir Ausschau nach den Bauerntöchtern, die vermuten ließen, dass sie die meisten Kühe im Stall stehen hatten, und das waren meist die, die erst später zum Tanzen kamen, weil sie ihre Rinder noch versorgen mussten. Wer an solch einem Tag mindestens dreimal mit der angesehensten Bauerntochter tanzte, hatte alle Getränke frei und die Zeche des Siegers wurde unter uns anderen aufgeteilt. Ehrensache war, dass nicht geschwindelt wurde. Wer beim Lügen erwischt wurde, also mehr Kühe nannte, als im Stall der Tanzpartnerin standen, wurde disqualifiziert und durfte zum Tanzen in die Dörfer nicht mehr mitfahren. Das war eine sehr harte Strafe, denn in einem VW-Käfer hatten damals nur 8 Personen Platz und die Mitfahrgelegenheiten waren selten. Der Ulrich hatte als einziger den Führerschein, tankte vor jeder Fahrt für 5 Mark, wobei er sich als Fahrer und Eigner des Fahrzeugs an den Benzinkosten nicht beteiligen musste. Für einen Liter Normalbenzin mussten im Jahr 1970 50 Pfennig bezahlt werden und eine Maß Bier im Wirtshaus kostete 2 Mark. Die Maß Bier war also schon damals 4-mal teurer als ein Liter Benzin. Ein VW-Käfer heizte nur im Sommer, kühlte nur im Winter und brauchte auf 100 Kilometer gut und gerne seine 14 Liter. Die Mädels vom Land mit ihrem Viehbestand waren uns bald bestens bekannt und jeder von uns bemühte sich auf seine eigene Weise, damit er bei den Töchtern der Großgrundbesitzer punkten und seine Kameraden ausstechen konnte. Der West hatte immer die Idee, beim Tanzen nur Blödsinn zu erzählen, um die Mädels zum Lachen zu bringen. Der Heinz besuchte einen weiterführenden Tanzkurs und der Werner tanzte immer barfuß, weil ihm das Tanzen fremd war. Und meine Strategie? Ich ging an Samstagen zum Friseur und ließ meine Haare föhnen. Mit Haare schneiden wurde Anfang der 70er kaum noch Geld verdient und so erfuhr ich eines Tages von meinem Föhnfriseur, der beim Herold Ernst angestellt war, dass er nach Australien auswandert, weil es dort viel zu scheren gibt und mit Schafen viel mehr verdient wird als mit uns hier. Und schon einen Monat später scherte er Tausende von Schafen am anderen Ende der Welt. Im Januar 1972 war dann Schluss mit der Tanzerei, weil wir zur Bundeswehr mussten. Damals durften wir beim Bund unsere Haare wachsen lassen, wie die Edlen und Freien. Wenn's einem gefiel, bis runter zum Hintern. Also trugen wir unsere Haare wie echte Krieger, so wie früher die Germanen, Kelten und Wikinger. Und damit wir mit unserer wehenden Haarpracht der German Air Force uneingeschränkt dienen konnten, wurden uns Haarnetze verpasst. Und Haarnetze trugen die, denen die Prozedur nicht so blöd war. Auch ein Offizier trug ein Haarnetz bis zu einem denkwürdigen Tag im Mai. Da sah ich ihn weinen. Der schöne Leutnant Hans, der weinte an dem Tag. Er wollte heiraten und alles war schon arrangiert. Auch ein Föhnfriseur für sein wehendes Haar. Doch daraus konnte nichts mehr werden, weil der Haarerlass für deutsche Krieger wieder gekippt wurde. Der damalige Verteidigungsminister Helmut Schmidt vertrat zwar die Ansicht, dass es wichtig sei, was unter der Schädeldecke der Soldaten steckt, nicht was auf ihr zu finden ist. Weil aber die ganze Welt über die German Air Force lachte, mussten schon 15 Monate nach dem Erlass die Haare wieder kurz getragen werden. Die Haare vom schönen Leutnant Hans genauso wie die Haare vom Krautmeier Sepp und auch meine. Doch mit so kurzen Haaren hatten sich manche von uns noch nie im Spiegel gesehen. Zumindest konnten sie sich nicht daran erinnern und ihre Freundinnen auch nicht. Und so kam es, dass der schöne Leutnant 2 Tage vor der Hochzeit von seiner Braut verlassen wurde, weil sie keinen Mann heiraten wollte, dessen Haare nicht mehr wehen durften. Nur der Frau vom Krautmeier Sepp war es total wurscht, wie ihr Sepp durch die Gegend lief, weil den Hals vom Krautmeier Sepp schon immer sein Krautkopf zierte.

Obwohl sich Karl Valentin 1919 als Kandidat für das Münchner Bürgermeisteramt zur Wahl stellte, haben ihn die Münchner zu Lebzeiten nicht besonders gemocht. Nur bei den Eskimos und Indianern wäre er noch unbeliebter als bei den Münchnern, hat er mal gesagt. Valentin absolvierte eine Schreinerlehre, war als Facharbeiter tätig und hatte als 19-Jähriger seine ersten Auftritte als Vereinskomiker. Die Volksschule bezeichnete er als Zuchthaus und nach dem Tod seines Vaters übernahm der Falle mit seiner Mutter die Leitung der väterlichen Speditionsfirma und ging nach einem Jahr damit pleite. 1911 lernte er Liesel Karlstadt kennen, die seine Bühnenpartnerin wurde. Er richtete sein eigenes Filmstudio ein und war Darsteller in 40 Kurzfilmen. Hätte es diese Produktionsfirma nicht gegeben, wer weiß, was ohne die alten Aufzeichnungen aus dem Valentin geworden wäre. 1931 eröffnete er ein Theater an der Leopoldstraße, das aber nach 8 Wochen wieder geschlossen werden musste. Nach dem Krieg schrieb er an den Münchner Oberbürgermeister Scharnagel und bat ihn um eine Wohnung, damit er vom Ausland, so nannte er den Vorort Planegg, wo er wohnte, nachdem seine Münchner Wohnung ausgebombt war, damit er vom Ausland wieder in die Stadt ziehen könne. Das Gesuch wurde abgelehnt. Auch der Münchner Rundfunk reagierte nicht auf seine mehrmals schriftlich und persönlich vorgetragenen Bitten, seine skurrilen Wortspiele zu senden. Als er später doch noch eine Chance bekam, wurde nach Hörerprotest die Sendereihe schon nach den ersten Ausstrahlungen wieder abgesetzt. Zu viele Zuhörer hatten sich beschwert. »Hört's auf mit dem Schmarrn, schickt's den Deppen heim, wir wollen was zum Lachen hören.« So haben die Zuhörer reagiert. Der Valentin starb 66-jährig am Rosenmontag 1948. An seinem Grab in Planegg standen nur circa 100 Trauernde. Nur wenige waren aus der Landeshauptstadt und das Interesse der Stadt München an ihm hielt sich lange Zeit in Grenzen. Als seine Frau den Nachlass an die Stadt München verkaufen wollte, erhielt sie nur 70 Mark für eine Postkartensammlung. Der Großteil des Nachlasses landete später für 300.000 Mark in einem Kölner Archiv. 11 Jahre nach seinem Tod wurde auf private Initiative das Valentin-Museum mit dem Rest seines Nachlasses eröffnet und erst in den 1960er Jahren wurde er als Komiker wiederentdeckt. Ein Denkmal für den Falle hat Oberbürgermeister Thomas Wimmer abgelehnt. Die Stadt kann nichts machen, weil auch andere Leute ein Denkmal verdienen. Bei aller Sympathie, ein Denkmal geht zu weit, soll er gesagt haben. Erst eine private Spendenaktion und ein langer bürokratischer Weg ermöglichten das Aufstellen des Valentinbrunnen am Viktualienmarkt. Zu Lebzeiten hat er nicht viel gehabt von seinem Ruhm. Doch heute sind wir alle stolz auf ihn.

0: Um einen Tag ausklingen zu lassen, bestellten wir in unserer Stammwirtschaft schon vor vielen Jahren immer gern noch eine Runde Bier. Mit einem »Bring ich sofort, Burm«, machte sich Maria, die Bedienung, dann auf dem Weg zur Schenke. Ein Gast vom Nebentisch rief ihr nach. »Hallo, Fräulein, ich hätte auch gerne ein Bier, dazu ein Eisbein.« Maria, die zum Inventar des Wirtshauses gehörte und dort schon länger arbeitete, als wir damals alt waren, stockte ihren Gang, drehte sich langsam drohend um, so als hätte sie nicht richtig gehört. Dabei stemmte sie beide Fäuste in die Hüften und donnerte los.
1: »Was möchtest? Wir sind fei keine Eisdiele, sondern eine bayerische Wirtschaft. Und wennst was möchtest, musst warten, wie andere auch. Entschuldigen Sie, Fräulein, aber ich bin doch schon länger hier als die jungen Herren hier nebenan«,
0: entgegnete der Gast, wobei er in unsere Richtung zeigte.
1: »Was soll das schon wieder heißen? Die Herren neben dir sind meine Burm, und ein Fräulein bin ich schon lang nimmer, also red nicht so saud um der Herr.« »Sie sind ja extraordinär«,
0: schüttelte der Gast seinen Kopf.
1: »Genau das bin ich. Wenn du im Duden nachschaust, heißt das außergewöhnlich, das verstehe ich als Kompliment. Und wenn du ein Schweinshaxe möchtest, dann lernst erst Deutsch. Und dann sagst es so, wie es gehört, wenn ich wiederkomme. Ein Eisbein gibt's auf alle Fälle nicht, nicht in dem Haus.«
0: Dann setzte Maria ihren Gang zur Schenke fort. Als sie unser Bier servierte, eine halbe nach der anderen vor uns abstellte, murmelte sie vor sich hin.
1: »Ermschago, der ist ja noch schlimmer als der Schwab gestern, der Herrgottsbscheißerle wollte. Ich habe ihm aber Ravioli gebracht. Als ich nachgefragt hab, hat er gemeint, ob ich die nicht kenn, die Torglorbin mit dem versteckten Hackfleisch drin, die Fastenspeis, zu der man bei ihm daheim, bei die Schwam, Herrgottsbscheißerle sagt, als wenn man Herrgott bescheißen könnt. Da, Herrin, da kannst was erleben, das sag ich euch«,
0: meinte Maria, grad als ein paar Tische weiter ein Stammgast laut gerufen hat.
1: »Maria, geh weiter, schenk mir noch eine halbe Ei, du alte Brudanten.«
2: »Ja, Pferdl, ich komm gleich«,
0: hat die Maria geantwortet und den Pferdl dabei ganz lieb angeschaut. Dann hat sie das Bier von der Schenke geholt und es dem Pferdl hingestellt. »Lass dir schmecken, Pferdl«, hat's gesagt. »Warst ja schon lang nicht mehr da, mir bist echt abgegangen.« Dann hat sie den Pferdl gefragt. »Magst du ein Brotzeit auch dazu, eine knusprige Haxen oder ein Schweinsbrunnen mit Knödel und Kraut, was meinst?« »Ja, so war sie, die Maria, unsere Bedienung. Zu den Bayern zart und zu den anderen hart. Und wenn ich heute noch irgendwo so eine richtig resolute Bedienung erleben darf, frage ich vor meiner Bestellung immer erst nach, ob ihre Mutter Maria heißt und ob die mal Bedienung war.«

0: Es war an einem schönen Sommertag, als ich wieder mal im Biergarten am Viktualienmarkt gesessen bin und ein älterer Herr neben mir Platz nahm. Er verzehrte seine Brotzeit, trank eine Maß Bier und lachte mich immer wieder freundlich an. Nach einer Weile fragte ich ihn, wer bist denn du?
1: Ich bin der Donny.
0: Und ich bin der Leutschauer Bene aus Berg am Starnberger See. Leutschauer, weil ich die Leute gern beobachte.
1: Und ich hab geantwortet, und ich bin der Geschichtjäger Doni, weil ich mir immer eine gute Geschichte gern anhöre.
0: Geschichten kenne ich früh, hat er gesagt. Magst du eine hören?
1: Freilich, hab ich geantwortet.
0: Seine Augen blitzten schelmisch auf, als er mir erzählte, dass es am Starnberger See eine Bäuerin gab, die jeden Tag in die Kirche gerannt ist, aber zu Haus ein furchtbar böses Weib war. Darum war ihr Mann jeden Tag im Wirtshaus gesessen, was zur Folge hatte, dass er immer mit einem großen Rausch nach Haus kam, damit er die Wutausbrüche seiner Frau auf dem Weg in sein Ehe-Austragstüberl besser ertragen konnte. Und weil der Bauer nie in die Kirche gegangen ist, ist die Bäuerin jede Woche zum Pfarrer gerannt und hat das tägliche Wirtshausgehen ihres Mannes gebeichtet. So ging das einige Jahre. Der Pfarrer hat der Bäuerin immer zwei Rosenkränze zur Buße aufgetragen, das war ein Rosenkranz für sie, weil sie ein böses Weib war, und ein Rosenkranz für ihren Mann, den sie immer gleich mitgebetet hat. Eines Tages soll der Pfarrer die Absolution aber mit einer zusätzlichen Aufgabe erteilt haben. Sie sollte immer, bevor ihr Mann nach Haus kam, einen Schluck Wasser in den Mund nehmen und erst schlucken, wenn ihr Mann schon eingeschlafen war, und ja nicht früher. Und am nächsten Morgen durfte sie den Bauer deswegen nicht anreden, weil das Nachtragen von Ereignissen des Vortages eine große Sünde war. Das hat's gemacht, und als sie die Woche drauf wieder zum Beichten gerannt ist, hat sie dem Pfarrer erzählt, dass ein Wunder geschehen sei, weil ihr Mann schon 5 Tage nicht mehr beim Wirt war. Und weil nach 2 Monaten der Bauer immer noch lieber zu Hause als im Wirtshaus gesessen ist, hat die Bäuerin eine Dankeswallfahrt nach Haldötting gemacht und dem Kapellmesner ein Votivtafel übergeben, das noch heute im Rundgang der Heiligen Kapelle hängen soll. Die Geschichte hat mir der Leutschauer in den 80er Jahren am Viktualienmarkt erzählt, und erst Jahre später habe ich eine ähnliche Erzählung vom Wasser im Mund in einem Buch von Oskar Maria Graf gelesen. Also musste sich die Geschichte tatsächlich so ähnlich ereignet haben, denn Oskar Maria Graf wurde 1894 in Berg am Starnberger See geboren, im gleichen Ort wie später der Leutschauer Bene. Auch ich habe die Geschichte vom Wunder am Starnberger See immer wieder gerne erzählt, und eine Maß Bier für meinen damaligen Brotzeitkumpaner war mir die auch wert. Wissen Sie warum? Ich sag's Ihnen, weil ich nach dem Erzählen dieser Geschichte in den allermeisten Fällen auch eine Maß Bier spendiert bekam.
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Wenn wir in Bayern von unserem König reden, denken viele an Ludwig II. Und an seine Schlösser. Neuschwanstein, Linderhof und Herrenchiemsee. Er war exzentrisch und geheimnisvoll. Er baute Schlösser für Unsummen von Geld, er liebte die Musik von Richard Wagner und noch immer ranken sich die Spekulationen um seinen Tod im Starnberger See. Viele behaupten, Ludwig II. War verrückt. Für andere wiederum ist König Ludwig II. Ein Superstar, der bis zum heutigen Tag kaum von seiner Strahlkraft verloren hat. Mein Name ist Theresa Köbel und in dieser Sendung will ich mich mit einer an den bayerischen Märchenkönig

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1: 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Es war am 25. August 1845. Eine halbe Stunde nach Mitternacht erblickte der erste Sohn des bayerischen Kronprinzen Maximilian und dessen Frau Marie von Preußen in Schloss Nymphenburg das Licht der Welt. Sie tauften den späteren Thronfolger auf den Namen Ludwig Friedrich Wilhelm Otto von Wittelsbach. Ludwig konnte somit seinen Geburtstag und seinen Namenstag am gleichen Tag feiern, am 25. August. 3 Jahre später wurde Ludwigs Bruder Otto geboren. Ihre Kindheit und Jugend verbrachten die Brüder vor allem auf Schloss Hohenschwangau. Nachdem der Großvater König Ludwig I. von Bayern 1848 abgedankt hatte, wurde sein Vater Maximilian König und Ludwig Kronprinz. Ludwigs Vater Maximilian starb am 10. März 1864. Ludwig wurde am selben Tag im Alter von 18 Jahren als Ludwig II. Zum König von Bayern aufgerufen. Am 11. März 1864 um 10 Uhr leistete Ludwig II. Seinen Eid auf die bayerische Verfassung. Bei den Trauerfeiern für den verstorbenen Vater am 14. März sah man den 1,93 Meter großen neuen König erstmals in der Öffentlichkeit.

unser Märchenkönig. Ja, am Morgen des 25. August 1845 donnerten 101 Kanonenschüsse über die Stadt und ganz München wusste, Bayern hat einen neuen Thronfolger. Dass aus ihm der geheimnisvollste Bayernkönig und später sogar ein Märchenkönig werden sollte, ahnte natürlich niemand. Mit 18 Jahren wurde Ludwig Regent in Bayern. Ludwig stützte sich mit Übereifer in die neue Aufgabe. Er wälzte Berge von Akten, gab Audienzen und ließ sich von erfahrenen Beamten beraten, die ein leichtes Spiel mit ihm hatten. Ludwig hatte keine Ahnung von Wirtschafts- und Finanzfragen. Ihm fehlte jede militärische Erfahrung. Andere Länder hatte der junge Ludwig nie bereist und seine Menschenkenntnis war gleich null. Wirkliche Personen seines Vertrauens waren ebenfalls weit und breit nicht zu sehen.

Den Graudensepp habe ich jetzt für Sie rausgesucht mit der uralten Aufnahme. Der Graudensepp war ja ein richtiger Wirtshaussänger noch. Entdeckt wurde er vom Kimballi. Der Graudensepp pflegte die deftige Wirtshausunterhaltung. Erzähltexte, schlüpfrige Witze, Spottlieder gehörten zu seinem Repertoire, ebenso wie Gstanzl und traditionelle Wirtshauslieder. Bei seiner Musikauswahl ließ sich der Graudensepp nur von seinem eigenen Geschmack und von dem des Wirtshauspublikums leiten. Und vielleicht war er der Graudensepp ein Königstreuer.

0: Ein ewig Rätsel bleiben will ich mir und anderen sein. Dieser Ausspruch Ludwig II. Trifft auf sein außergewöhnliches Leben zu. Seine Angehörigen wie sein Volk und vor allem seine Minister verkannten ihn, konnten seine schwärmerische Vorliebe für das Alpenland, sein ungewöhnliches Interesse für französische Literatur und die Begeisterung für den Komponisten Richard Wagner nicht begreifen. Schon als 15-Jähriger begeisterte sich der junge Ludwig für die Musik Wagners. Ludwig erinnert sich nach seiner Thronbesteigung an den berühmten, aber auch hochverschuldeten Komponisten und holt ihn nach München. Im Mai 1864, 2 Monate nach der Thronbesteigung, versichert der junge Monarch, dass er alle Verbindlichkeiten von Wagner übernimmt und dass er für die Vollendung aller Werke und deren Aufführungen sorgen will. Die Münchner rebellierten. Wagner war nicht nur der Lieblingskomponist des Königs, sondern wurde auch sein väterlicher Freund und Berater. Das Festspielhaus in Bayreuth konnte nur durch die großzügige Unterstützung des Königs gebaut werden. In dieser exponierten Stellung nahm Wagner Einfluss auf politische Entscheidungen des jungen Königs und verfasste auch verschiedene politische Schriften, was der Münchner Gesellschaft natürlich überhaupt nicht gefiel.
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unser Märchenkönig Ludwig war nie verheiratet. Er war aber verlobt. Er tat dies aus seinem spontanen Entschluss heraus am 22. Januar 1867 mit der um ein Jahr jüngeren Sophie in Bayern, der jüngeren Schwester von Kaiserin Sissi. Ludovica, die Mutter von Sophie und natürlich auch Sissi, war eine Schwester von Ludwigs Großvater Ludwig I. Die Hochzeitsvorbereitungen wurden am Hof mit großem Eifer vorangetrieben. Auch der Papst hatte sein Einverständnis gegeben, das erforderlich war wegen der nahen Verwandtschaft von Sophie und Ludwig. Jedoch schob Ludwig den Hochzeitstermin immer weiter hinaus, vom 25. August auf den 12. Oktober, schließlich auf den 12. November 1867. Der König ging immer mehr auf Distanz, obwohl bereits Bilder kursierten, auf welchem Sophie als Königin gezeigt wurde und die teure Hochzeitskutsche fertig war. Schließlich löste Ludwig am 7. Oktober 1867 die Verlobung. Über diese Entscheidung waren nicht nur die Eltern von Sophie, sondern auch die Verwandtschaft und der Hochadel tief betroffen. Aufgrund von Äußerungen in Briefen und des weiteren Lebenslaufes wird vermutet, dass Ludwigs Interesse anderem Geschlechts eher gering ausgeprägt war.

wunderbayerischer Märchenkönig baute Schlösser. Aber diese Bauprojekte verursachten erhebliche Defizite der Finanzen und seiner privaten Kabinettskasse. Die ihm zur Verfügung stehenden Summe war auf jährlich 4,2 Millionen Gulden festgelegt. 1884 hatte er aber 7,5 Millionen Gulden Schulden, die durch Anleihen gedeckt werden mussten. Der König war schließlich mit einem gesamten Jahresgehalt im Rückstand. Zusätzlich etwa 3 Jahresgehälter hätten 1887 zum Weiterbau seiner Schlösser gefehlt. 1868 entwarf Ludwig selbst seine Vorstellungen für die neue Burg Hohenschwangau, dem heutigen Neuschwanstein. Der Grundstein wurde am 5. September 1869 gelegt. 1884 wurde der Hauptbau im Schloss Neuschwanstein fertiggestellt, das Ludwig zum bevorzugten Wohnsitz erwählen wollte. Von 1874 bis 1878 wurde Schloss Linderhof erbaut. Schloss Linderhof ist das kleinste der 3 von Ludwig II. Erbauten Schlösser, aber auch das einzige, welches voll ausgebaut und auch länger von ihm bewohnt wurde. Am 26. September 1873 wurde von Ludwig die Herreninsel im Chiemsee gekauft, wo ab 21. Mai 1878 das Schloss Herrenchiemsee nach Ludwigs Vorstellungen als neues Schloss Versailles entstehen sollte. Es wurde jedoch nie fertiggestellt.

Das Schlossgespinstländl war das gerade aufgespielt vom Huber Hermann. Ludwig II. War ein Monarch, der während seiner Regierungszeit kaum politisches Interesse zeigte. Seine Schwerpunkte lagen eher auf kulturellem Gebiet. So hatte er durch seine Förderung von Richard Wagner und die Errichtung des Bayreuther Festspielhauses einen deutlichen Einfluss auf die Musikgeschichte. Er ließ die Königsschlösser her in Chiemsee, Neuschwanstein und Linderhof errichten, die für den bayerischen Staat damals keinen offensichtlichen Nutzen hatten. Nach seinem Tod wurden sie schon bald zur öffentlichen Besichtigung freigegeben und sind bis heute beliebte Touristenziele. Er tat sich auch auf dem Gebiet der Förderung neuer Technologien hervor. So wurden bei seinen Schlösserbauten auch Stahlbau und elektrisches Licht eingesetzt. König Ludwig stellte sogar Gelder für die Erprobung der Fliegerei zur Verfügung.

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2: Eine musikalische Rarität habe ich jetzt rausgesucht. Das König-Ludwig-Lied, gesungen vom Weißviertel in der Originalversion

Ja, denkt man zurück an 86. Jahr, das für uns Bayern gar so schmerzlich war, denn unser Ludwig Rutin Küller ehrt. Ein bayerisch Herz, das jeder Bayer ehrt. Ein Edelweiß so bieder, fromm und echt. Ein Mann fürs Volk, es war ihm jeder recht. Drum seinen Angedenken Ehr und Preis, Held Ludwig war ja Bayerns Edelweiß. Am 13. Juni 1886 starb König Ludwig II., der bayerische Märchenkönig im Starnberger See. Ein schlichtes Holzkreuz erinnert noch heute an das Unglück, das sich damals ereignete. War es ein Unfall, Selbstmord oder gar Mord? Viele Gerüchte ranken sich um diese Geheimnisse der damaligen Zeit, die mit der Entmündigung König Ludwigs begannen. Doch dazu mehr in einer unserer nächsten Sendungen bei uns daheim. Für heute danke fürs Zuhören, Ihre Theresia Kölbl.

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Die Mittenwalder Klarinettenmusik hat gerade den musikalischen Anfang gemacht. König Ludwig war ein stattlicher Mann, 1,91 Meter groß. Als junger Monarch war er für die damaligen Zeiten ein hübscher Mann. Wir denken an seine exzentrische und geheimnisvolle Art. Er liebte die Musik von Richard Wagner. Ludwig war ein großer Förderer der Technik. Kaum jemand weiß zum Beispiel, dass das erste Elektrizitätswerk in Bayern für Schloss Linderhof gebaut wurde. Und er baute Schlösser. Neuschwanstein, Linderhof und Herrenchiemsee. Was am 13. Juni 1886 zwischen 18.30 Uhr und 20 Uhr im Park von Schloss Berg am Starnberger See wirklich geschah, wird wohl immer ein Rätsel bleiben. In dieser Sendung will ich Sie mit den letzten Jahren des Märchenkönigs vertraut machen. Mein Name ist Theresa Kölbl und zusammen mit Ihnen denke ich in dieser Stunde an König Ludwig II.

0: Ludwig II. War ein Monarch, der während seiner Regierungszeit kaum politisches Interesse zeigte. Seine Schwerpunkte lagen eher auf kulturellem Gebiet. So hatte er durch seine Förderung von Richard Wagner und die Errichtung des Bayreuther Festspielhauses einen deutlichen Einfluss auf die Musikgeschichte. Er ließ die Königsschlösser Herrenchiemsee, Neuschwanstein und Linderhof errichten, die für den bayerischen Staat damals keinen offiziellen Nutzen hatten. Nach den heutigen Erkenntnissen der Psychiatrie war Ludwig II. Ein Suchtkranker, ähnlich eines Spielsüchtigen. Der König wurde im Laufe der Jahre zu einem hochgradig Baukranken. Schloss Neuschwanstein war erst zur Hälfte fertig, Herrenchiemsee eine Großbaustelle und Ludwig hatte schon Pläne für das nächste Märchenschloss Falkenstein. Es sollte ein gigantisches Schloss in noch nie dagewesenem Prunk werden. Und das bei über 20 Millionen Mark privaten Schulden. Die Bauprojekte verlangen weit mehr, als Ludwig selbst aufbringen konnte. Im Frühjahr 1884 waren die Schulden bei Handwerkern und Baufirmen über 8 Millionen Mark angewachsen. Der König übergab die Regelung seiner privaten Schulden dem bayerischen Finanzminister Emil von Riedel. Auch das war der Anfang von seinem Ende.
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2: Monatelang hielt Ludwig II. Seine Techniker und Professoren auf Trab, um die richtigen blauen Scheinwerfer für die blaue Grotte in Linderhof zu entwickeln. Und kein Blau gefiel dem Exzentriker. Die neue technische Welt begeisterte den König. Der Strom für sein blaues Licht kam damals natürlich noch nicht aus der Steckdose. Schloss Linderhof hatte bereits 1878 ein eigenes Elektrizitätswerk, Bayerns erstes übrigens. Modernste Technik wandte der Monarch auch in Neuschwanstein an. Um die riesigen Säle auf Zimmertemperatur zu bringen, ließ er eine hochmoderne Heizung einbauen, durch deren Warmluftkanäle Wasserdampf strömte.

Betrachtet man die Gemälde der romantischen Vollmondschlittenfahrten des Königs, kann man sich wohl kaum vorstellen, dass darauf das erste elektrisch beleuchtete Fahrzeug der Welt zu sehen ist. Um den Sitz seiner Majestät befand sich ein schwerer Batteriekasten, aus dem der Strom für eine Kohlefadenglühlampe kam. Wie weit König Ludwig II. Seiner Zeit vorausdachte, zeigt sein Luftfahrtunternehmen 1869 in Hohenschwangau. Er hatte die Idee, mit einem gasgetriebenen Luftwagen von Hohenschwangau aus über den Alpsee zu fliegen. Vorbild waren französische Versuche mit Gasballons, wobei Ludwig nicht nur aufsteigen, sondern auch richtige Strecke vorwärts fliegen wolle. Es kam leider nie so weit. Trotzdem war Ludwig Bayerns erster Pionier in der Luftfahrt, unvorstellbar für viele in der damaligen Zeit. Dafür wurde Ludwigs Traum vom Fliegen vom Psychiater Dr. Gutten als Hauptmerkmal seiner angeblichen Geistesgestörtheit diagnostiziert.

1874 ging König Ludwig II. Das letzte Mal in der Münchner Fronleichnamsprozession mit. Seine Fahrt zur Generalprobe der Bayreuther Festspiele 1876 wurde sein letzter halbwegs öffentlicher Auftritt. Im April 1881 begann seine Freundschaft mit dem jungen Schauspieler Josef Kainz, mit dem zusammen er vom 27. Juni bis zum 14. Juli desselben Jahres eine Schweizreise auf den Spuren Wilhelm Tells unternahm. In den letzten Lebensjahren zog sich der König zunehmend von der Öffentlichkeit zurück. Er schloss sich auf Neuschwanstein ein, trank Unmengen von Champagner und Cognac und sein mächtiger Körper wurde immer aufgedunsener. Das einst schöne Gesicht war aufgeschwemmt vom Alkoholgenuss. Seine Dienerschaft behandelte er demütigend. Auch seine Minister aus München mussten oft stundenlang stehend ohne Pause ihre Vorträge bei ihm in den Bergen halten. Oft hatten die Minister Mühe, ihn für Unterschriften in der Einsamkeit von Berghütten aufzusuchen. Zunehmend machte er die Nacht zum Tage, was ihm die Bezeichnung als Mondkönig einbrachte. Sein Schuldenbetrag war erheblich angewachsen. Teilweise wurden die Bauarbeiten an seinen Schlössern bereits eingestellt.

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Anfang 1886 verweigerte das Kabinett König Ludwig die Bürgschaft für einen Kredit in Höhe von 6 Millionen, worin manche Biografien den Hauptanlass für die Entmündigung sahen. Er soll private finanzielle Hilfsangebote von Bankiers gegeben haben, die Ludwig aber nicht erreichten. Ludwig wandte sich daraufhin an Bismarck, der ihm am 14. April 1886 schrieb, er solle seinem Ministerium befehlen, die Bewilligung der erforderlichen Summen beim Landtag zu beantragen. Tatsächlich forderte Ludwig daraufhin die Vorlage an den Landtag. Stattdessen leitete das Ministerium seine Entmündigung ein.

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2: Ludwig II. Wurde am 8. Juni 1886 auf Betreiben der bayerischen Regierung durch die Ärzte Bernhard von Gutten, Friedrich Wilhelm Hagen, Hubert von Graschei und Max Hubrich in einem Gutachten aufgrund von Zeugenaussagen und ohne persönliche Untersuchung für seelengestört und unheilbar erklärt. Am 9. Juni 1886 wurde Ludwig durch die Regierung entmündigt. In der Nacht auf den 10. Juni erschien eine Kommission in Neuschwanstein. Ludwig II. Ließ sie verhaften und unverrichteter Dinge nach München zurückschicken. Trotzdem übernahm Ludwigs Onkel Luitpold am 10. Juni als Prinzregent die Regierungsverantwortung, später auch Ludwigs Bruder Otto. Den Ratschlag Bismarcks jedoch, sich sogleich in München dem Volk zu zeigen, beherzigte Ludwig nicht. Er verhielt sich trotz vieler Hilfsangebote nahezu völlig passiv. Ein Fehler. Am 11. Juni 1886 gegen Mitternacht kam eine neue Kommission nach Neuschwanstein. Professor von Gutten informierte den König über das Gutachten der vier Ärzte und über die Übernahme der Regentschaft durch Luitpold. König Ludwig wurde in Neuschwanstein in Gewahrsam genommen und am 12. Juni um 4 Uhr morgens nach Schloss Berg am Ufer des Starnberger Sees gebracht.

Was genau am 13. Juni 1886 zwischen 18.30 Uhr und 20 Uhr im Park von Schloss Berg passierte, wird immer ein Rätsel bleiben. Sichere Erkenntnisse gibt es nur über die Stunden davor. Am Vormittag des damaligen Pfingstsonntag gingen Dr. Gutten und der König zwischen 11.15 Uhr und 12.12 Uhr im Park spazieren. Danach sagte Dr. Gutten, der König hätte sich wunderbar gut in die neue Lage eingefunden und werde am Abend wieder mit ihm spazieren gehen. Am Nachmittag erkundigte sich der König bei Pfleger Zanders, wie viele Gendarmen im Park seien. 6 bis 8, sagte der Pfleger daraufhin. Auf die Frage, würden Sie gegebenenfalls auf mich schießen, erwiderte Zanders. Sie haben gar nicht geladen. Ist dies das Anzeichen, dass König Ludwig die Flucht plant?

Um 16.30 Uhr am 13. Juni 1886 wurde das Dinner serviert. Ludwig II. Trank dabei ein Maß Bier, 5 Gläser Wein und 2 Gläser Arak. Bei dieser Menge und der Größe von 1,91 Meter und einem Gewicht von rund 140 Kilo dürfte der König gegen 18 Uhr mindestens 2 Promille Alkohol im Blut gehabt haben. So aufgetankt verließ er mit Dr. Gutten um 18.30 Uhr das Schloss zum Abendspaziergang. Um 18.54 Uhr blieb die Uhr des Königs stehen. Um 20.06 Uhr versagte die Uhr von Dr. Gutten. Beide starben im Starnberger See. Bei der Sektion des Königs fand man äußerlich nur leichte Hautabschürfungen am Knie. Dr. Guttens Gesicht wies mehrere Kratzspuren im Gesicht auf. Zudem fanden sich Fingereindrücke am Kehlkopf. Dr. Gutten wurde also gewürgt vor seinem Tod.

Um etwa 23 Uhr nachts brachen der Schiffer Liedl, Assistenzarzt Dr. Müller und Schlossverwalter Huber mit einem Ruderboot auf, um nach dem König und dem Arzt zu suchen. Gegen 23.30 Uhr wurde der Leichnam von König Ludwig treibend im seichten Wasser des Starnberger Sees gefunden. Wenig entfernt auch der leblose Körper von Dr. Gutten. Nach der offiziellen Version wollte der Arzt den Regenten an einem Selbstmordversuch hindern und kam dabei selbst zu Tode. Diese Version wurde schon bald bezweifelt. Am Pfingstmontag, den 14. Juni 1886, wurde um 20 Uhr abends in Schloss Berg der Leichnam von König Ludwig II. Ausgesegnet. Der Wagen mit dem Sarg traf am 15. Juni um 2 Uhr früh in der Residenz in München ein. In München fand eine Sektion statt, danach wurde die Einbalsamierung vorgenommen. Danach wurde der Leichnam 3 Tage in der Hofkapelle aufgebahrt. Ludwig wurde am 19. Juni 1886 nach einem Leichenzug durch München in der Gruft der Michaeliskirche beigesetzt. Sein Herz wurde am 16. August in einer Urne in die Altöttinger Gnadenkapelle gebracht.

Denkt man zurück an das 86. Jahr, das für uns Bayern gar so schmerzlich war. Denn unser Ludwig Rudinkühler ehrt, ein bayerisch Herz, das jeder Bayer ehrt. Ein Edelweiß so bieder, fromm und echt. Ein Mann fürs Volk, es war ihm jeder recht. Drum seinem Angedenken Ehr und Preis, Held Ludwig war ja Bayerns Edelweiß. Am 13. Juni 1886 starb König Ludwig II., der bayerische Märchenkönig, im Starnberger See. Ein schlichtes Holzkreuz erinnert noch heute an das Unglück, das sich damals ereignete. War es ein Unfall, Selbstmord oder gar Mord? Viele Gerüchte ranken sich um die Geschehnisse der damaligen Zeit, die mit der Entmündigung König Ludwigs begannen, der nur 42 Jahre alt wurde, aber über 20 Jahre an der Spitze Bayern

0: Wie starb König Ludwig II.? Bei der Obduktion der Leiche wurden keinerlei Hinweise für einen typischen Ertrinkungstod bei Ludwig gefunden, wie Wasser in der Lunge oder größere äußere Verletzungen. Heute geht man deshalb davon aus, dass Ludwig wohl an Herzversagen verstorben ist. Es heißt, der König wollte spontan oder mit Vorsatz aus dem Park fliehen. Dabei kam es zu einem Handgemenge mit Dr. Gutten in seichten Wasser des Starnberger See. Der König drückte dabei den weit kleineren und leichteren Dr. Gutten so lange unter Wasser und würgte ihn, bis er tot war. Das nur 12 Grad kalte Wasser im Starnberger See, das Übergewicht des Königs, dazu der hohe Alkoholspiegel von über 2 Promille am Unglückstag, verbunden mit Panik und der körperlichen und psychischen Belastung beim Tod Dr. Guttens, könnten zu einer Herzattacke geführt haben. Zur Fluchtversion gehören auch die nie aufgeklärten frischen Wagenspuren bei einem nahegelegenen Parktor, sowie die Tatsache, dass Ludwig ein sehr guter Schwimmer war und am Ufer seinen Mantel, Rock und Hut zurückgelassen hatte. Gerüchten nach könnte Kaiserin Sissi etwas mit dem Fluchtversuch Ludwigs zu tun gehabt haben.
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0: mich daran ein. Früher haben wir einen König gehabt, den haben vom Thron weggejagt, weil sie gesagt haben, der braucht's viel und das Volk die Freiheit will. Na, sind wir eine Freistaat geworden, haben auf Verfassung gespart und später ist der Schwur eine Meinheit geworden. Na, sind wir eine Freistaat geworden, haben auf Verfassung gespart und später ist der Schwur eine Meinheit geworden. Da ist einer nach den anderen gekommen, auf die letzte Olaschin. Herrgott, ich denk oft dran, was mir aus uns alles machen kann. Wir waren schon Monarchisten, Demokraten und Faschisten. Jetzt fehlt noch ein System, nachher hat's mein Sinn. Wir waren schon Monarchisten, Demokraten und Faschisten. Jetzt fehlt noch ein System, nachher habt's mein Sinn.
1: Ja, ich war ein Märchenkönig, saß auf hohem Felsenthrone. Schlanke Lilia war mein Zepter, funkelnde Sterne meine Krone. Aus den frommen tiefen Tälern, aus den reichen weiten Gauen, pflegt das Volk zu seinem König, ehrfurchtsvoll stets aufzuschauen. Doch das feige Hofgesinde und die Blutsverwandtschaft spannen tückisch ihre Netze und auf meinen Sturz sie sannen. Schergen sandten sie und Ärzte, den Verrückten einzufangen. Wie den Edelhirsch der Wilddieb, Meuchlingsfeld in Strick und Stangen. Freiheit wollten sie mir rauben, Freiheit fand ich in den Fluten. Besser hier im Herz erstarren, als in Kerkerhaft verbluten. Dieses Gedicht schrieb Kaiserin Elisabeth für ihren Großneffen Ludwig II. Wenige Wochen nach dem Tod. Nicht nur durch seine Schlösser wurde der Märchenkönig für uns alle trotzdem unsterblich. Danke fürs Zuhören, sagt Theresia Kölbl.
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Denkt man zurück an 86. Jahr, das für uns Bayern gar so schmerzlich war. Denn unser Ludwig Rudin Küller ehrt, ein paar des Scherz, das jeder Bayer ehrt. Ein Edelweiß so bieder, fromm und echt. Ein Mann fürs Volk, es war ihm jeder recht. Drum seinem Angedenken Ehr und Preis, Held Ludwig war ja Bayerns Edelweiß. Am 13. Juni 1886 starb König Ludwig II. Im Starnberger See. Der Märchenkönig wurde am 19. Juni 1886 nach einem großen Leichenzug durch München in der Gruft der Michaeliskirche beigesetzt. Sein Herz aber wurde am 16. August in einer Urne in die Altöttinger Gnadenkapelle verbracht. Und deshalb will ich mich zusammen mit einer in dieser Stunde ganz speziell an die Herzbestattungen in der Altöttinger Gnadenkapelle und an unseren Märchenkönig Ludwig erinnern.

Am Pfingstsonntag des Jahres 1886 findet der bayerische König Ludwig II. Auf mysteriöse Weise im Starnberger See den Tod. Ein schlichtes Holzkreuz erinnert noch heute an das Unglück, das sich damals ereignete. War es ein Unfall, Selbstmord oder gar Mord? Viele Gerüchte ranken sich um die Geschehnisse der damaligen Zeit. 6 Tage nach seinem Tod wird der Leichnam des Königs in der Gruft der Münchner Michaeliskirche beigesetzt. Das Herz des Märchenkönigs aber bleibt zunächst unbestattet und geht 9 Wochen nach seinem letzten Schlag noch einmal auf Reisen. Mit einem Sonderzug gelangt es von München ins oberbayerische Neuötting. Von dort wird die herzförmige Silberurne samt Inhalt in einer feierlichen Prozession in den benachbarten Wallfahrtsort Altötting überführt. Hier findet Ludwigs leiblicher Sitz seiner Seele und Frömmigkeit die letzte Ruhestätte. Neben zahlreichen anderen, denn Ludwigs Herz ist nicht das einzige in der Gnadenkapelle. In den Wandnischen des Altöttinger Oktogons stehen heute insgesamt 28 silberne Urnen, in denen die Herzen bedeutender Fürsten und Fürstinnen des Hauses Wittelsbach aufbewahrt sind. Die fürstliche Ehrenwache in der Uraltheiligkapelle war für die Wittelsbacher immer auch eine fürstliche Ehrensache, schließlich fühlten sie sich von jeher der schwarzen Madonna von Altötting aufs Innigste verbunden.

0: 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Und dass man bayerisch bleibt, liegt daran euch. Früher haben wir einen König gehabt, den haben vom Thron weggejagt, weil sie gesagt haben, der braucht's viel und das Volk die Freiheit will. Na, sind wir eine Freistaat geworden, haben auf Verfassung gespart. Und später ist der Schwur eine Meinheit geworden. Na, sind wir eine Freistaat geworden, haben auf Verfassung gespart. Und später ist der Schwur eine Meinheit geworden. Da ist einer nach den anderen gekommen, auf die letzte Olaschin. Herrgott, ich denk oft dran, was wir aus uns alles machen kann. Wir waren schon Monarchisten, Demokraten und Faschisten. Jetzt fehlt noch ein System, nachher habt's mein Sinn. 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
1: Der Märchenkönig wurde am 19. Juni 1886 noch am großen Leichenzug durch München in der Gruft der Michaeliskirche beigesetzt. Sein Herz ist in der Altöttinger Gnadenkapelle bestattet. Darüber berichtet Armin Berger und hat auch noch gefragt, wo die Tradition der Herzbestattungen herkommt.
2: Als Märchenkönig ist König Ludwig II. Von Bayern in die Geschichte eingegangen. Der Grund dafür, die von ihm erbauten Märchenschlösser Herrn Chiemsee, Neuschwanstein und Linderhof. Am 13. Juni 1886 kam er unter bis heute mysteriösen Umständen im Starnberger See ums Leben. Am 19. Juni wurde er in der Gruft der Münchner Michaelskirche bestattet, sein Herz aber Rudinald Oetting in der dortigen Gnadenkapelle. Dieser Brauch, Herzen gesondert zu bestatten, sei ein uralter, so der Direktor des Passauer Bistumsarchivs Dr. Herbert Wurster.
3: Wir wissen das schon vom heiligen Bischof Wolfgang von Regensburg, also aus dem 10. Jahrhundert, dass das Herz extra bestattet worden ist. Man kann sich das natürlich ganz leicht erklären. Das Herz gilt ja eben als das ganz besondere Organ des Menschen, als der Ort, wo seine Gefühle beheimatet sind. Also das ist ein Brauch, der mindestens ins 10. Jahrhundert bei uns zurückgeht und bis in die Gegenwart herein lebt. Denn wir haben ja eben auch im 20. Jahrhundert noch Herzbestattungen gehabt.
2: In Altötting begann der Brauch der Herzbestattungen erst nach dem Beginn der Wallfahrt. In den Jahren des Dreißigjährigen Krieges sei es das Herz einer Gräfin Slavata gewesen, das als erstes in der Gnadenkapelle beigesetzt wurde.
3: Die Wittelsbacher haben dann im 17. Jahrhundert nachgezogen mit Begräbnissen, und zwar Bestattungen des ganzen Leichnams in der Gnadenkapelle. Später kommen dann die Herzbegräbnisse dazu, vor allen Dingen eben dann der Landesfürsten, der bayerischen Kurfürsten, der Kurfürstenfrauen. Und dann eben im 19. Jahrhundert der bayerischen Könige. Die Herzurnen in Altötting stehen für die katholische Tradition Bayerns. Sie stehen besonders natürlich für die katholische Tradition der bayerischen Fürsten aus dem Haus der Wittelsbacher.
2: Insgesamt 29 Herzen seien in der Gnadenkapelle bestattet, 13 in den Nischen des Oktogons der Kapelle sichtbar, darunter auch die Urne Ludwig II., erklärt Prälat Ludwig Limbrunner, der Administrator der Heiligen Kapelle. Es sei wie eine Ehrenwache für die Mutter Gottes, meint er, und sieht den Grund für die Herzbestattungen in der großen Verbundenheit der Wittelsbacher mit Altötting.
4: Es heißt, Altötting ist das Herz Bayerns. Die Kapelle, das Oktogon, ist eigentlich die Herzkammer Bayerns. Die Wittelsbacher haben damals einfach aus großer Dankbarkeit und aufgrund von vielen Gelöbnissen, die sie getätigt haben, diese Herzkammer erkoren, um deutlich zu machen, wie groß ihre Verehrung und das Vertrauen auf die Mutter Gottes ist. 9 Wochen nach seinem Tod kam das Herz des Königs in Altötting an. Das war der 16. August.
2: Noch eine interessante Anekdote. Bis kurz vor seinem Tod hat König Ludwig II. Seine Bauprojekte vorangetrieben, die ihn bis heute unvergessen machen. Dabei, so weiß man, war er allen technischen Neuerungen sehr aufgeschlossen. So war es wohl auch nicht verwunderlich, dass sein Herz das erste war, das mit der Eisenbahn nach Altötting kam. Dr. Herbert Wurster.
3: Ludwig II. War ja ein großer Technikfreund und seine Herzurne war die erste wittelsbachische Herzurne, die per Eisenbahn nach Altötting gekommen ist, weil damals ja eben gerade das Eisenbahnwesen in Bayern aufgebaut worden ist, die Bahnverbindung hergestellt worden ist, von der Landeshauptstadt eben bis nach Neuötting. Also auch dieses Begräbnis ist bezeichnend für die Offenheit dieses Königs für moderne technische Entwicklungen.
1: Ein Beitrag von Armin Berger aus der katholischen Redaktion war das. Herzlichen Dank für diese Information.

In der Altöttinger Gnadenkapelle sind die Herzen von insgesamt 27 bayerischen Fürsten und Fürstinnen in Silberurnen bestattet. Weitere 13 Herzurnen bedeutender bayerischer Persönlichkeiten ruhen unter der Bodenplatte der Kapelle. Der Brauch der getrennten Körper- und Herzbestattung war in den adeligen Kreisen des Abendlandes über viele Jahrhunderte hindurch üblich, angefangen bei den Dynastien in Frankreich bis zu den österreichischen Habsburgern und den bayerischen Wittelsbachern. Dahinter stand der Wunsch, das Herz möge an einem Ort ruhen, der dem Verstorbenen zu Lebzeiten besonders viel bedeutet hat.

Als erster bayerischer Herrscher ließ Kurfürst Maximilian I. sein Herz in Altötting beisetzen, und zwar in einer kleinen Gruft über dem Betstuhl, links gleich beim Eingang in das Oktogon, wo zuvor schon das Herz seiner ersten Gemahlin Elisabeth von Lothringen bestattet worden war. Die auf einer Metallplatte eingravierte Inschrift lautet in deutscher Übersetzung: Hier ist bestattet das Herz des am 27. September 1651 zu Ingolstadt gar fromm verstorbenen Kurfürsten Maximilian I., ehedem höchst unternehmungslustig und voll Liebe zur Gottesmutter, damit der Wanderer wisse, dass Maximilian auch nach dem Tode Maria von ganzem Herzen liebe.

Gleich neben dem Herzen von Kurfürst Maximilian ruht unter der Türschwelle der Kapelle das Herz von Johann Graf von Tilly, dem Feldherrn der katholischen Liga und glühendem Marienverehrer. Tilly ist der einzige Graf, dessen Herz die Ehre zuteil wurde, neben Kurfürsten und Königen in Altötting bestattet zu werden. Ursprünglich sollte das Herz nach dem Vorschlag seines Neffen in einer silbernen Kapsel am Gitter des Altars aufgehängt werden, vor dem Tilly bei seinen Besuchern in Altötting oft lange gebetet hatte. Aber Kurfürst Maximilian hatte diesen Wunsch abgelehnt. Auf einer kleinen Bronzetafel ist zu lesen: Begräbnisstätte des Herzens des erleuchteten Herrn Grafen Johannes Tilly. Sein Leben war fortwährender Kriegsdienst, nun triumphiert es im Tode und sein Herz ist dort, wo sein Schatz war. Ein Freund der Demut und Keuschheit, ward er nicht müde in der Verehrung der demütigen Magd und Mutter des Herrn. Als Krieger kämpfte er den Kampf Gottes. Er hat den Glauben bewahrt und den Lauf vollendet. Darum hat ihm der Herr, der gerechte Richter, die hinterlegte Krone der Gerechtigkeit gegeben am letzten Tage des Aprils im Jahre Christi 1632.

Mit Kurfürst Karl Albrecht, der als einziger Wittelsbacher die deutsche Kaiserkrone trug und von 1742 bis 1745 als Karl der Siebte regierte, begann der Brauch, die Herzen der toten Herrscher in prächtigen Silberurnen öffentlich auszustellen, und zwar in den Bogennischen gegenüber und seitlich des Gnadenaltars. Sie hatten gleichsam die Ehrenwache vor dem als wundertätig verehrten Bild der Muttergottes von Altötting. So befindet sich das Herz von Kaiser Karl VII. Und das Herz seiner Frau, der Erzherzogin Amalia Maria von Österreich, in einem als Doppelurne gestalteten Gefäß, das der Hofbildhauer Johann Baptist Straub angefertigt hat. Über der Urne sieht man die Büste des Kaisers mit dem Reichsadler, rechts der Urne die trauernde Bavaria, links den bayerischen Löwen mit der Inschrift: Die Liebe ist stärker als der Tod.

Für das Herz von Max I., Josef I., bayerischen König, hatte Ludwig Schwanthaler, der Schöpfer der Bavaria, den Auftrag erhalten, die Herzurne mit der Inschrift »Das beste Herz« zu schaffen. Wie der damalige Verwalter der Heiligen Kapelle berichtete, reiste sofort nach dem Tod des Königs eine Altöttinger Delegation nach München, um vom neuen König Ludwig I. die Herzurne seines Vaters zu erbitten. Ludwig soll zu der Abordnung mit Tränen in den Augen gesagt haben: »Ihr Altöttinger seid die erste Deputation, die ich als König empfange. Ihr verlangt von mir sehr viel, aber ich will euch eure Bitte gewähren. Ihr sollt das Herz, das beste Herz, das für Bayern geschlagen habt, haben. Es soll in der Heiligen Kapelle ruhen, aber sorgt dafür, dass es mit der größten Feierlichkeit beigesetzt wird.«

Ludwig I. selbst hatte in seinem Testament ausdrücklich verfügt, sein Herz in Altötting zu bestatten und auf der Herzurne seinen Wappenspruch gerecht und beharrlich einzugravieren. Sein Leib ruht in der Krypta des von ihm gegründeten Benediktinerklosters St. Bonifaz in München. An die Stelle seines Herzens wurde seinem Wunsch entsprechend sein Ehering gelegt.

Die Herzurne für König Ludwig II. Hat ein Direktor der Nürnberger Kunstgewerbeschule entworfen. Die Vorderseite zeigt das Monogramm des Königs, die Rückseite das bayerische Wappen, auf den Schmalseiten sieht man einen Edelweiß und einen Almenrosenstrauß. Auch die Herzen von Ludwigs Bruder König Otto sowie von König Ludwig III. Sind in der Altöttinger Kapelle bestattet. Die letzte feierliche Herzbestattung in Altötting fand im November 1954 unter großer Beteiligung der Bevölkerung statt. Es war das Herz der bayerischen Kronprinzessin Antonia von Luxemburg, der Gattin von Kronprinz Ruprecht von Bayern. Sie hatte viele Jahre in einem Konzentrationslager verbringen müssen, weil sie sich geweigert hatte, der Polizei den Aufenthaltsort ihres Ehegatten zu verraten. Die KZ-Haft hatte ihre Gesundheit so geschwächt, dass sie schon mit 55 Jahren starb. Ihr Leib ruht in einem Grab in Rom, für das Herz aber bestimmte sie die Altöttinger Kapelle als Grableige.

Kronprinz Ruprecht selbst starb am 2. August 1955 im Alter von 86 Jahren. Der damalige bayerische Ministerpräsident Wilhelm Hoegner ordnete für ihn ein feierliches Staatsbegräbnis an. Von einem separaten Herzbegräbnis wurde jedoch Abstand genommen. Aus der Erkenntnis heraus, dass in der heutigen Zeit kaum mehr Verständnis für eine getrennte Körper- und Herzbestattung besteht, bestimme das damalige Oberhaupt des Hauses Wittelsbach, Herzog Albrecht, anstelle einer Herzurne des verstorbenen Kronprinzen eine Weihegabe aus vergoldetem Silber in Urnenform mit einer Krone und mit dem Wittelsbacher Wappen in der Gnadenkapelle aufzustellen. Die leere Urne trägt den Namen des Kronprinzen und die Inschrift: Er ruht unter dem Schutz der Mutter Gottes.

Unser Märchenkönig Ludwig II. War ein tiefgläubiger Mensch. Er war überzeugt von seinem Königtum von Gottes Gnaden. Sein Herz wird in der Gnadenkapelle in Altötting aufbewahrt. Das war die Sendung bei uns daheim mit Theresa Kölbl. Danke fürs Zuhören. Bis zum nächsten Mal.

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Ein paar Rescher war das gerade aufgespielt von den Altmüder von Musikanten und damit herzlich willkommen zu unserer Sendereihe Unser Land und unsere Heimat. Ja, der Dezember ist ein ruhiger und dunkler Monat, der aber durch die Advents- und Weihnachtszeit und die schönen Bräuch drumherum aufgehellt wird. Bei dem Gedanken an den Dezember wird vielen warm ums Herz und er wird mit Freude erwartet. Mehr zum Brauchtum im Dezember in der kommenden Stunde mit Theresia Kölbl.

Ja, langsam wird's Start. Wohl kaum eine Zeit des Jahres ist besinnlicher als die Adventszeit. Wenn an den vier Sonntagen vor dem Weihnachtsfest die Kerzen auf Kränzen und Gestecken entzündet werden, wächst da die Freude auf das nahende Weihnachtsfest in den Herzen der Menschen. Advent, das ist ein unwiderstehlicher Duft frischbachener Platzerl, das verträumte Glitzern der mit Lichterketten geschmückten Bäume und Kaufhäuser der Einkaufspassagen und die wohlige Vorfreude auf eine wärmende Tasse Glühwein nach einem winterlichen Weihnachtsmarktbummel. Advent bedeutet Ankunft. In derer Zeit bereiten sich Christen aus aller Welt auf das Weihnachtsfest und Geburt Jesu vor. Die Adventszeit steht dementsprechend der Zeit des Wartens und der stillen Besinnlichkeit dar, eine Zeit der Buße und der Gebete. Musik.

Brauchtum im Dezember. Am 4. Dezember steht die heilige Barbara im Kalender. Nach christlicher Legende starb sie als Märtyrerin während der Kaiserzeit des Maximilians im Jahr 306 unserer Zeitrechnung. Es wird berichtet, dass Barbara von ihrem nichtchristlichen Vater Dioskurus geköpft wurde, der daraufhin kurze Zeit später von einem Blitz erschlagen worden sein soll. In der Legende wird ebenfalls erzählt, dass Barbara in der Gefängniszelle einen Kirschbaumzweig mit ein paar Tropfen aus ihrem Trinkgefäß benetzt hat, der dann zu blühen anfing. Das tröstete sie vor ihrem Tod. Nach dieser Legende schneidet man heute am 4. Dezember von Apfel- oder Kirschbäumen Zweige ab und stellt diese in eine Vase. Wenn diese dann am Weihnachtsfest blühen, so ist das ein gutes Zeichen für die Zukunft.

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um den heiligen Nikolaus ist vorhin im Lidl gegangen. Der heilige Nikolaus steht am 6. Dezember im Kalender. Nikolaus lebte ca. 280 bis 350 nach Christus und ist ein Heiliger der Ost- und Westküste. Es rankt sich eine Vielzahl von Legenden um sein Leben. Bekannt ist er vor allem auch als Bischof von Myra. Um 310 ist er bei einer Christenverfolgung gefangen genommen und gefoltert worden, aber Nikolaus überlebte und nahm im Jahr 325 an einer Versammlung der katholischen Kirche beim Konzil von Nicea teil. Nikolaus ist der Patron von Russland und Notrigen, der Kinder und alten Menschen, der Pilger und Reisenden. In den Legenden wird erzählt, wie er armen Familien half und unschuldig Verurteilte vor ihrem Schicksal rettete. Ab dem 8. Jahrhundert wurde Nikolaus ein Volksheiliger, der durch seine Menschenfreundlichkeit sehr beliebt war. Im 10. Jahrhundert kam diese Verehrung auch nach Deutschland. In den Klosterschulen wurde es ein Brauch, dass am Nikolaustag ein Schüler den Bischof spielen durfte und alle anderen ihm zuhörten. Zu dieser Zeit begann man auch damit, die Kinder am Nikolaustag zu beschenken. Dieser Brauch hat bis heute Bestand.

Am 8. Dezember steht Maria Empfängnis im Kalender. Dieser Feiertag erinnert an die Empfängnis der von Erbsünde freien Maria durch deren Mutter Anna. Dieser Gedenktag taucht 1708 erstmals im Kalender auf.

Am 13. Dezember steht die heilige Lucia im Kalender. Lucia wird am 13. Dezember gefeiert. Nach der Legende gelobte sie schon als Kind ewige Jungfräulichkeit, aber ihre Mutter wollte sie verheiraten. Lucia zögerte die Verlobung hinaus. Als die Mutter erkrankte, unternahm Lucia mit ihr eine Wallfahrt nach Catania zum Grab der Agatha. Gebet und Erscheinung heilten die Mutter, die ebenfalls Christin wurde. In einem Traumgesicht erschien Agatha der Lucia, verwies sie auf die Kraft ihres Glaubens und sagte ihr ähnliches Schicksal wie das eigene voraus. Zurückgekehrt kündigte Lucia die abgesprochene Eheschließung mit ihren Vermögen und mit Unterstützung ihrer Familie gründete sie eine Armen- und Krankenstation, denn die wundersam geheilte Mutter unterstützte nun ihre Tochter. Berichtet wird auch, dass Lucia ihren Glaubensgenossen Lebensmittel in die Verstecke brachte. Damit sie beide Hände frei hatte zum Tragen der Speisen, setzte sie sich einen Lichterkranz aufs Haupt, um in der Dunkelheit den Weg zu finden. Wahrscheinlich hat aber die schwedische Lucia-Feier von heute mit ihr kaum mehr als den Namen gemeinsam. Nach altem Brauch galt diese Nacht als die längste Nacht des Jahres, ein Überbleibsel des mittelalterlichen Kalenders. Mensch und Tier bedurften zusätzliche Nahrung, um bis zum Morgen auszuhalten. Die Männer begingen früher diesen Tag mit einem reichhaltigen Mahl.

Am 21. Dezember steht der Winteranfang im Kalender. Am 21. Juni hat die Sonne ihren höchsten Stand erreicht und dann werden bei uns die Tage langsam wieder kürzer und die Nächte länger. Der 21. Dezember, die Wintersommersonnenwende, ist der Tag bei uns am kürzesten. Er ist nur etwa 8 Stunden lang und die Nacht hingegen 16 Stunden lang. Am Nordpol beginnt die Polarnacht. Dort ist die Sonne bis zum 21. März nicht mehr zu sehen.

Ja, der Herbst ist bald vergangen, der Rheinbacher Dreiksang war das gerade noch. Am 26. Dezember ist der Tag des heiligen Stephan. Stephanus war der erste von 7 Diakonen der urchristlichen Gemeinde in Jerusalem. Diese Diakone waren von den Aposteln durch Handauflegung

An diesem Tag wurden Pferde gesegnet und Pferdeknechte und Kutscher wechselten ihren Arbeitgeber. An Arme wurde Stefanie Brot ausgeteilt und Kinder zogen von Haus zu Haus und baden um Gaben.

0: Das war unsere Sendung Brauchtum im Dezember. Schönen Dank fürs Zuhören. Für Guppenand. Bis zum nächsten Mal. Eure Theresia Kölbl.
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1: Toni Fekter ist ein Schwabinger Bühnengewächs, ein virtuoser Kenner der schlitzohrigen Erzählung und kabarettistischen Lesung. Fekters Geschichten sind buchstäbliche Schlawiner-Safaris, kurzweilig, hintergründig, ungewöhnlich, facettenreich, selbstironisch, rotzfrech und liebevoll zugleich. Sein Humor wurzelt aus der vergnüglichen Erkenntnis des widersprüchlichen Daseins. Seit vielen Jahren wohnt Toni Fekter in Kastel im Landkreis Altötting und natürlich ist er bei Radio ISW kein Unbekannter. Schließlich ist er seit dem Sendestart als Moderator und Marketingmann mit im Boot. Bücher von Toni Fekter sind natürlich auch im Buchhandel bestellbar, sowohl online als auch im gut sortierten Büchergeschäft vor Ort. Fragen Sie nach der Schlawiner Safari, dem Buch Bayern liegt in der Südsee oder Die Schwabinger Jahre von Toni Fekter. In dieser Stunde gibt's ein paar Geschichten von und mit Toni Fekter. Wir wünschen viel Spaß und gute Unterhaltung.

Vor einiger Zeit habe ich in der Zeitung gelesen, der Landesgruppenchef der CSU fordert die Entlassung der Fleißigen. Ich habe schon gewusst, dass in diesen Zeiten alles möglich ist. Darum wollte ich da ganz genau hinsehen. Also habe ich mir meine Brille geholt und die dann aufgesetzt. Dann hat es plötzlich geheißen, der Landesgruppenchef fordert die Entlastung der Fleißigen. Also die Entlastung und nicht die Entlassung. Und ich habe mir gedacht, immer dasselbe. Früher haben sie mir nur das Wort im Mund verdreht, aber jetzt verdrehen sie mir schon die Pupillen in den Augen. Darum habe ich beschlossen, einen Optiker aufzusuchen und mich nicht mehr zu jedem Thema zu äußern. Und erst recht nicht, wenn ich den Sachverhalt nicht selbst recherchiert habe. Außerdem muss ich ja nicht immer recht haben, denn beim Lesen ohne Brille geht mit der Rechthaberei der Schuss zu oft nach hinten los. Ein weiteres Beispiel, damit Sie wissen, was ich meine. Auch meine Frau braucht eine Lesebrille. Beim Kreuzworträtseln hat sie mich neulich gefragt, feierliche Verteidigung beim Fußball. Und ich habe überlegt und dann geantwortet, wie soll ich das denn gehen? Sollen unsere Fußballer jetzt bei ihren Abwehrkämpfen auch noch feierlich schauen, der Boateng und der Lahm, wenn sie erst singen und dann auch noch gewinnen sollen? Das kann nicht sein. Schau nochmal nach, habe ich zu meiner Frau gesagt. Sie hat sich dann korrigiert und gemeint, hast recht, das heißt nicht feierliche Verteidigung, sondern feierliche Vereidigung. Und ich habe mir gedacht, so weit sind wir also schon nach den Manipulationen der Wettanbieter. Feierliche Vereidigung der Schiedsrichter und Spieler. Endlich mal was Sinnvolles, das ganz schnell auf den Weg gebracht wurde. Aber dann habe ich wieder überlegt. Sinnvoll und schnell auch noch? Das kann bei uns gar nicht sein. Also habe ich wieder nachgehakt. Schatzl, setz endlich deine Brille auf und liest das Ganze dann nochmal. Also hat sie ihre Brille aufgesetzt und sich dann verbessert. Freier Verteidiger beim Fußball heißt das, nicht feierliche Verteidigung und erst recht nicht feierliche Vereidigung beim Fußball, obwohl das schon Sinn machen wird, hat's geflüstert. Jawohl, schlicht und einfach hat's geheißen, freier Verteidiger beim Fußball in ihrem Kreuzworträtsel. Und die Antwort, die hat's dann selber gewusst. Das ist doch die Position, die der Beckenbauer mal, ja genau, richtig, Libero hat's gesagt, genau habe ich geantwortet. Du kennst dich aus beim Fußball. Dann habe ich weiter in meiner Zeitung gelesen. Kurz vor der Freilassung ist da schwarz auf weiß gestanden und ich habe überlegt, wer wird entlassen, wer sitzt noch und wen von denen kenne ich persönlich. Und dann habe auch ich meine Brille wieder aufgesetzt und dann nochmal gelesen. Und was glauben Sie denn, was da wirklich schwarz auf weiß gestanden war? Sie werden es nicht glauben. Es handelte sich nicht um die Freilassung eines Gefangenen, sondern um einen Opelfahrer, der kurz vor Freilassing verunglückt ist. Nicht kurz vor Freilassung, sondern kurz vor Freilassing. So hat's richtig geheißen.

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7: Als ich 18 Jahre alt war, waren die Tanzveranstaltungen an Samstagen immer das absolute Wochenhighlight. Ein Besuch in den Edelschuppen, wie in der Neuöttinger Intalalm, wo von 1968 bis 1973 noch internationale Profibands ihre Monatsengagements hatten, das war uns jungen Burschen oft zu teuer. Aber irgendwo in einem Dorf zwischen Braunau und Rosenheim konnten wir die Sau so richtig rauslassen. Immer, wenn irgendwo eine gute Liveband spielte, hielten wir Ausschau nach den Bauerntöchtern, die vermuten ließen, dass sie die meisten Kühe im Stall stehen hatten, und das waren meist die, die erst später zum Tanzen kamen, weil sie ihre Rinder noch versorgen mussten. Wer an solch einem Tag mindestens dreimal mit der angesehensten Bauerntochter tanzte, hatte alle Getränke frei und die Zeche des Siegers wurde unter uns anderen aufgeteilt. Ehrensache war, dass nicht geschwindelt wurde. Wer beim Lügen erwischt wurde, also mehr Kühe nannte, als im Stall der Tanzpartnerin standen, wurde disqualifiziert und durfte zum Tanzen in die Dörfer nicht mehr mitfahren. Das war eine sehr harte Strafe, denn in einem VW-Käfer hatten damals nur 8 Personen Platz und die Mitfahrgelegenheiten waren selten. Der Ulrich hatte als einziger den Führerschein, tankte vor jeder Fahrt für 5 Mark, wobei er sich als Fahrer und Eigner des Fahrzeugs an den Benzinkosten nicht beteiligen musste. Für einen Liter Normalbenzin mussten im Jahr 1970 50 Pfennig bezahlt werden und eine Maß Bier im Wirtshaus kostete 2 Mark. Die Maß Bier war also schon damals 4-mal teurer als ein Liter Benzin. Ein VW-Käfer heizte nur im Sommer, kühlte nur im Winter und brauchte auf 100 Kilometer gut und gerne seine 14 Liter. Die Mädels vom Land mit ihrem Viehbestand waren uns bald bestens bekannt und jeder von uns bemühte sich auf seine eigene Weise, damit er bei den Töchtern der Großgrundbesitzer punkten und seine Kameraden ausstechen konnte. Der West hatte immer die Idee, beim Tanzen nur Blödsinn zu erzählen, um die Mädels zum Lachen zu bringen. Der Heinz besuchte einen weiterführenden Tanzkurs und der Werner tanzte immer barfuß, weil ihm das Tanzen fremd war. Und meine Strategie? Ich ging an Samstagen zum Friseur und ließ meine Haare föhnen. Mit Haare schneiden wurde Anfang der 70er kaum noch Geld verdient und so erfuhr ich eines Tages von meinem Föhnfriseur, der beim Herold Ernst angestellt war, dass er nach Australien auswandert, weil es dort viel zu scheren gibt und mit Schafen viel mehr verdient wird als mit uns hier. Und schon einen Monat später scherte er Tausende von Schafen am anderen Ende der Welt. Im Januar 1972 war dann Schluss mit der Tanzerei, weil wir zur Bundeswehr mussten. Damals durften wir beim Bund unsere Haare wachsen lassen, wie die Edlen und Freien. Wenn's einem gefiel, bis runter zum Hintern. Also trugen wir unsere Haare wie echte Krieger, so wie früher die Germanen, Kelten und Wikinger. Und damit wir mit unserer wehenden Haarpracht der German Air Force uneingeschränkt dienen konnten, wurden uns Haarnetze verpasst. Und Haarnetze trugen die, denen die Prozedur nicht so blöd war. Auch ein Offizier trug ein Haarnetz bis zu einem denkwürdigen Tag im Mai. Da sah ich ihn weinen. Der schöne Leutnant Hans, der weinte an dem Tag. Er wollte heiraten und alles war schon arrangiert. Auch ein Föhnfriseur für sein wehendes Haar. Doch daraus konnte nichts mehr werden, weil der Haarerlass für deutsche Krieger wieder gekippt wurde. Der damalige Verteidigungsminister Helmut Schmidt vertrat zwar die Ansicht, dass es wichtig sei, was unter der Schädeldecke der Soldaten steckt, nicht was auf ihr zu finden ist. Weil aber die ganze Welt über die German Air Force lachte, mussten schon 15 Monate nach dem Erlass die Haare wieder kurz getragen werden. Die Haare vom schönen Leutnant Hans genauso wie die Haare vom Krautmeier Sepp und auch meine. Doch mit so kurzen Haaren hatten sich manche von uns noch nie im Spiegel gesehen. Zumindest konnten sie sich nicht daran erinnern und ihre Freundinnen auch nicht. Und so kam es, dass der schöne Leutnant 2 Tage vor der Hochzeit von seiner Braut verlassen wurde, weil sie keinen Mann heiraten wollte, dessen Haare nicht mehr wehen durften. Nur der Frau vom Krautmeier Sepp war es total wurscht, wie ihr Sepp durch die Gegend lief, weil den Hals vom Krautmeier Sepp schon immer sein Krautkopf zierte.

Obwohl sich Karl Valentin 1919 als Kandidat für das Münchner Bürgermeisteramt zur Wahl stellte, haben ihn die Münchner zu Lebzeiten nicht besonders gemocht. Nur bei den Eskimos und Indianern wäre er noch unbeliebter als bei den Münchnern, hat er mal gesagt. Valentin absolvierte eine Schreinerlehre, war als Facharbeiter tätig und hatte als 19-Jähriger seine ersten Auftritte als Vereinskomiker. Die Volksschule bezeichnete er als Zuchthaus und nach dem Tod seines Vaters übernahm der Falle mit seiner Mutter die Leitung der väterlichen Speditionsfirma und ging nach einem Jahr damit pleite. 1911 lernte er Liesel Karlstadt kennen, die seine Bühnenpartnerin wurde. Er richtete sein eigenes Filmstudio ein und war Darsteller in 40 Kurzfilmen. Hätte es diese Produktionsfirma nicht gegeben, wer weiß, was ohne die alten Aufzeichnungen aus dem Valentin geworden wäre. 1931 eröffnete er ein Theater an der Leopoldstraße, das aber nach 8 Wochen wieder geschlossen werden musste. Nach dem Krieg schrieb er an den Münchner Oberbürgermeister Scharnagel und bat ihn um eine Wohnung, damit er vom Ausland, so nannte er den Vorort Planegg, wo er wohnte, nachdem seine Münchner Wohnung ausgebombt war, damit er vom Ausland wieder in die Stadt ziehen könne. Das Gesuch wurde abgelehnt. Auch der Münchner Rundfunk reagierte nicht auf seine mehrmals schriftlich und persönlich vorgetragenen Bitten, seine skurrilen Wortspiele zu senden. Als er später doch noch eine Chance bekam, wurde nach Hörerprotest die Sendereihe schon nach den ersten Ausstrahlungen wieder abgesetzt. Zu viele Zuhörer hatten sich beschwert. »Hört's auf mit dem Schmarrn, schickt's den Deppen heim, wir wollen was zum Lachen hören.« So haben die Zuhörer reagiert. Der Valentin starb 66-jährig am Rosenmontag 1948. An seinem Grab in Planegg standen nur ca. 100 Trauernde. Nur wenige waren aus der Landeshauptstadt und das Interesse der Stadt München an ihm hielt sich lange Zeit in Grenzen. Als seine Frau den Nachlass an die Stadt München verkaufen wollte, erhielt sie nur 70 Mark für eine Postkartensammlung. Der Großteil des Nachlasses landete später für 300.000 Mark in einem Kölner Archiv. 11 Jahre nach seinem Tod wurde auf private Initiative das Valentin-Museum mit dem Rest seines Nachlasses eröffnet und erst in den 1960er Jahren wurde er als Komiker wiederentdeckt. Ein Denkmal für den Falle hat Oberbürgermeister Thomas Wimmer abgelehnt. Die Stadt kann nichts machen, weil auch andere Leute ein Denkmal verdienen. Bei aller Sympathie, ein Denkmal geht zu weit, soll er gesagt haben. Erst eine private Spendenaktion und ein langer bürokratischer Weg ermöglichten das Aufstellen des Valentinbrunnen am Viktualienmarkt. Zu Lebzeiten hat er nicht viel gehabt von seinem Ruhm. Doch heute sind wir alle stolz auf ihn.

0: Um einen Tag ausklingen zu lassen, bestellten wir in unserer Stammwirtschaft schon vor vielen Jahren immer gern noch eine Runde Bier. Mit einem »Bring ich sofort, Burm«, machte sich Maria die Bedienung dann auf dem Weg zur Schenke. Ein Gast vom Nebentisch rief ihr nach.
1: »Hallo Fräulein, ich hätte auch gerne ein Bier, dazu ein Eisbein.«
0: Maria, die zum Inventar des Wirtshauses gehörte und dort schon länger arbeitete, als wir damals alt waren, stockte ihren Gang, drehte sich langsam drohend um, so als hätte sie nicht richtig gehört. Dabei stemmte sie beide Fäuste in die Hüften und donnerte los.
1: »Was möchtst? Wir sind fei keine Eisdiele, sondern eine bayerische Wirtschaft. Und wennst was möchtst, musst warten, wie andere auch. Entschuldigen Sie, Fräulein, aber ich bin doch schon länger hier als die jungen Herren hier nebenan«,
0: entgegnete der Gast, wobei er in unsere Richtung zeigte.
1: »Was soll das schon wieder heißen? Die Herren neben dir sind meine Burm, und ein Fräulein bin ich schon lang nimmer, also red nicht so saudum daher.« »Sie sind ja extraordinär«,
0: schüttelte der Gast seinen Kopf.
1: »Genau das bin ich. Wenn du im Duden nachschaust, heißt das außergewöhnlich, das verstehe ich als Kompliment. Und wenn du ein Schweinshaxe möchtest, dann lernst erst Deutsch. Und dann sagst es so, wie es gehört, wenn ich wiederkomme. Ein Eisbein gibt's auf alle Fälle nicht, nicht in dem Haus.«
0: Dann setzte Maria ihren Gang zur Schenke fort. Als sie unser Bier servierte, eine halbe nach der anderen vor uns abstellte, murmelte sie vor sich hin.
1: »Ermschago, der ist ja noch schlimmer als der Schwab gestern, der Herrgottsbscheißerle wollte. Ich habe ihm aber Ravioli gebracht. Als ich nachgefragt hab, hat er gemeint, ob ich die nicht kenn, die Torglorbin mit dem versteckten Hackfleisch drin, die Fastenspeis, zu der man bei ihm daheim, bei die Schwam, Herrgottsbscheißerle sagt, als wenn man Herrgott bescheißen könnt. Da, Herrin, da kannst was erleben, das sag ich euch«,
0: meinte Maria, grad als ein paar Tische weiter ein Stammgast laut gerufen hat.
1: »Maria, geh weiter, schenk mir noch eine halbe Ei, du alte Brudanten.«
2: »Ja, Pferdl, ich komm gleich«,
0: hat die Maria geantwortet und den Pferdl dabei ganz lieb angeschaut. Dann hat sie das Bier von der Schenke geholt und es dem Pferdl hingestellt. »Lass dir schmecken, Pferdl«, hat's gesagt. »Warst ja schon lang nicht mehr da, mir bist echt abgegangen.« Dann hat sie den Pferdl gefragt. »Magst du Brotzeit auch dazu, knusprige Haxen oder ein Schweinsbraten mit Knödel und Kraut, was meinst?« »Ja, so war sie, die Maria, unsere Bedienung. Zu den Bayern zart und zu den anderen hart. Und wenn ich heute noch irgendwo so eine richtig resolute Bedienung erleben darf, frage ich vor meiner Bestellung immer erst nach, ob ihre Mutter Maria heißt und ob die mal Bedienung war.«

0: Es war an einem schönen Sommertag, als ich wieder mal im Biergarten am Viktualienmarkt gesessen bin und ein älterer Herr neben mir Platz nahm. Er verzehrte seine Brotzeit, trank eine Maß Bier und lachte mich immer wieder freundlich an. Nach einer Weile fragte ich ihn, »Wer bist denn du?«
1: »Ich bin der Donny.«
0: »Und ich bin der Leutschauer Bene aus Berg am Starnberger See. Leutschauer, weil ich die Leut gern beobacht.«
1: Und ich hab geantwortet, und ich bin der Geschichtjäger Doni, weil ich mir immer eine gute Geschichte gern anhöre.
0: Geschichten kenne ich früh, hat er gesagt. Magst du eine hören?
1: Freilich, hab ich geantwortet.
0: Seine Augen blitzten schelmisch auf, als er mir erzählte, dass es am Starnberger See eine Bäuerin gab, die jeden Tag in die Kirche gerannt ist, aber zu Hause ein furchtbar böses Weib war. Darum war ihr Mann jeden Tag im Wirtshaus gesessen, was zur Folge hatte, dass er immer mit einem großen Rausch nach Haus kam, damit er die Wutausbrüche seiner Frau auf dem Weg in sein Ehe-Austragstüberl besser ertragen konnte. Und weil der Bauer nie in die Kirche gegangen ist, ist die Bäuerin jede Woche zum Pfarrer gerannt und hat das tägliche Wirtshausgehen ihres Mannes gebeichtet. So ging das einige Jahre. Der Pfarrer hat der Bäuerin immer 2 Rosenkränze zur Buße aufgetragen, das war ein Rosenkranz für sie, weil sie ein böses Weib war, und ein Rosenkranz für ihren Mann, den sie immer gleich mitgebetet hat. Eines Tages soll der Pfarrer die Absolution aber mit einer zusätzlichen Aufgabe erteilt haben. Sie sollte immer, bevor ihr Mann nach Haus kam, einen Schluck Wasser in den Mund nehmen und erst schlucken, wenn ihr Mann schon eingeschlafen war, und ja nicht früher. Und am nächsten Morgen durfte sie den Bauer deswegen nicht anreden, weil das Nachtragen von Ereignissen des Vortages eine große Sünde war. Das hat's gemacht, und als sie die Woche drauf wieder zum Beichten gerannt ist, hat sie dem Pfarrer erzählt, dass ein Wunder geschehen sei, weil ihr Mann schon 5 Tage nicht mehr beim Wirt war. Und weil nach 2 Monaten der Bauer immer noch lieber zu Hause als im Wirtshaus gesessen ist, hat die Bäuerin eine Dankeswallfahrt nach Haldötting gemacht und dem Kapellmesner ein Votivtafel übergeben, das noch heute im Rundgang der Heiligen Kapelle hängen soll. Die Geschichte hat mir der Leutschauer in den 80er Jahren am Viktualienmarkt erzählt, und erst Jahre später habe ich eine ähnliche Erzählung vom Wasser im Mund in einem Buch von Oskar Maria Graf gelesen. Also musste sich die Geschichte tatsächlich so ähnlich ereignet haben, denn Oskar Maria Graf wurde 1894 in Berg am Starnberger See geboren, im gleichen Ort wie später der Leutschauer Bene. Auch ich habe die Geschichte vom Wunder am Starnberger See immer wieder gerne erzählt, und eine Maß Bier für meinen damaligen Brotzeitkumpaner war mir die auch wert. Wissen Sie warum? Ich sag's Ihnen, weil ich nach dem Erzählen dieser Geschichte in den allermeisten Fällen auch eine Maß Bier spendiert bekam. Twirl
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Heimat ist die Wurzel unserer Kraft, der Inbegriff dessen, was wir besonders schätzen. Die Landschaft, in der wir aufgewachsen sind, die Menschen, die wir kennen, die Städte, Märkte und Gemeinden, in denen wir leben und arbeiten. Heimat ist Geborgenheit, Verbundenheit und Verpflichtung. Wer heute von der Schönheit der Heimat spricht, gerät so leicht in den Ruf, altmodisch und rückständig zu sein. Bestenfalls gesteht man den Bewohnern der Alpen zu, in Schwärmen über seine Heimat zu geraten. Nicht aber den anderen. Wie der Mensch, der früher in der Fremde sein Brot suchen musste, so ist unsere Zeitkrankheit das Fernweh. Was die Ferne bietet, lockt. Seit die Entwicklung der Verkehrsmittel es weitesten Kreisen möglich macht, in die Ferne zu schweifen, eilt man dorthin. Und doch lernt nur der die Fremde zu verstehen, der die Heimat gründlich kennt. Unser Land an Inalz und Salzach ist das Thema der heutigen Sendung bei uns daheim, zu der Sie Theresia Kölbl wieder sehr herzlich begrüßt.

Weiß-Blau ist burrisch, hat es beim Holzer Zwergsang aus dem Isental gerade geheißen. Die Landschaft, so wie wir es heute sehen, wird hauptsächlich durch die Flüsse geprägt. Bedeutende Gebirgszüge und stille Bäche zersägten und durchfurchteten die Landschaft in unserer Heimat und schufen reizende Täler vom südöstlichen Durchbruch der Salzach bis hinaus zur stillen Einsamkeit des Rockersbaches im Holzland bei Reischach. Die Isen entspringt bei Lacken in der Gemeinde Meitenbeet und prägt eine der naturbelassensten Landschaften Altbayerns, das Isental. Im Landkreis Mühldorf ans Licht getreten, durchfließt das Isenwasser zunächst im Landkreis Erding die Gemeinde Isen, Lengdorf und Dorfen und dann wieder durch den Landkreis Mühldorf von Schwindeck, Ampfing, Mettenheim, Mühldorf und Erhatting zu fließen. Schließlich mündet die Isen auf dem Gebiet der Gemeinde Winhöring in den Inn. Die Alz ist der Abfluss des Chiemsees. Sie teilt das Gebiet zwischen Inn und Salzach fast genau in zwei Hälften. Durch das starke Gefälle drängt die Alz bei ihrer Einmündung in den Inn diesen nach Norden.

Borisch Bleimer hat es beim Dorfnetzwerk Sangro geheißen. Unsere Heimat an Inn und Salzach wird von unterschiedlichsten Städten und Siedlungen geprägt. Dass was heute mit den oberbayerischen Landkreisen Altötting und Mühldorf klar definiert ist, war lange Zeit ganz unterschiedlich zugehörig. Das Herz Bayerns wird Altötting genannt. Zu Recht wegen seiner weit über tausendjährigen Geschichte mitten im Herzen des alten bayerischen Stammesherzogtums. Aber auch wegen seiner Bedeutung als ein Zentrum des Glaubens und der Volksfrömmigkeit. Altötting gehört heute zu den bedeutendsten Wallfahrtsorten der Welt. Burghausen ist eine alte Herzogstadt, die sich eng an die gewaltige Burg angeschmiedet hat, bis die Neuzeit mit ihrem riesigen industriellen Aufschwung den Rahmen sprengte und eine Neustadt entstehen ließ. Neuötting gilt seit jeher als reiche Handelsstadt des Mittelalters. Die typische Innenstadt lässt im Getreidestadel ihre handelspolitische Bedeutung noch erkennen. Genauso Wohlhaben und Bürgersinn. Am nördlichen Rand einer Innschleife gelegen war Mühldorf und diente seit dem Mittelalter als wichtiger Handelsplatz. Mühldorf war oftmaliger Brennpunkt kriegerischer Auseinandersetzungen zwischen Österreichern und Bayern. Ganz im Westen unserer Heimat liegt das Hagerland auf dem Gebiet der ehemaligen Freien Reichsgrafschaft Haag und des Landgerichts Haag. Größte Stadt der Inn-Salzach-Region ist heute die Stadt Waldkraiburg, die als Vertriebenenstadt erst seit der Zeit nach dem Zweiten Weltkrieg existiert.

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Die Altmühldorfer Musikanten waren gerade zum Herrn mit der Feier anblicken. Die In-Salzach-Bauweise, auch In-Salzach-Stil genannt, bezeichnet einen der typischen Baustil von Altstädten in unserer Heimat. Dabei bilden mehrere Häuser durch Scheinfassaden vor dem eigentlichen Dach eine geschlossene Front. Kerngebiet ist die Gegend zwischen Innsbruck, Passau und Hallein. Der Stil reicht aber bis nach Südtirol, Ober- und Niederösterreich hin. Die In-Salzach-Bauweise bezieht sich eigentlich nur auf das Bürgerhaus in den Städten und Märkten, brachte aber bei Bauernhäusern oder Kirchenbauten keine wichtigen Elemente ein. Das hervorstehende Merkmal ist die nach oben gezogene Häuserfront, die meistens das Dach von der Straße aus betrachtet versteckt. Sie lässt das Haus monumental erscheinen. Manchmal sind die Giebel mit Simsen verziert oder geschwungen. Diese Bauweise wurde nach einigen verheerenden Feuersbrünsten in unserer Gegend etwa im 16. bis 17. Jahrhundert eingeführt. Die hohen Mauern zwischen den Dächern sollten ein Übergreifen des Feuers verhindern und die Brandbekämpfung durch ungefährlicheres Anlehnen von Leitern erleichtern. Schöne historische Stadtplätze im In-Salzach-Stil finden sich unter anderem in Mühldorf, Neuötting, Burghausen, Wasserburg, Eckenfelden, Tittmaning oder Braunau.

die Burgkirchner Sängerinnen waren gerade zum Herrn mit einem Liebsliedl. Ja, die vielen Kriege, die Hofhaltung der bayerischen Herzöge, der ständig wachsende Handelsverkehr mit dem Osten infolge der Kreuzzüge und die Wallfahrt sind die Gründe für immer mehr Schiffsverkehr auf dem Inn ab dem Mittelalter. Die Chronik erzählt von Geschütz- und Privattransporten sowie von Truppenbeförderungen auf dem Inn, die während des Dreißigjährigen Krieges eine gewaltige Rolle spielten. Wasserburg war vor 500 Jahren der Innhafen von München. Kulturgeschichtlich besonders interessant ist der Warenverkehr auf dem Inn. Ein wichtiger Handelspunkt war das Salz, das in Fässern oder als Scheiben den Inn hinunterschwamm und vielfach von Passau aus auf dem Goldenen Steig hinüber nach Böhmen verfrachtet wurde. Auch Getreide wurde in bedeutendem

Der Tölzer Schützenmarsch war das gerade noch aufgespielt von den Altmüderfer Musikanten. Schifffahrt auf dem Inn gab es schon zur Zeit der Römer. Im Jahr 1190 gewährte Kaiser Heinrich IV. Die Einrichtung einer Salzstapelniederlassung in Mühldorf am Inn. Es folgten weitere Innstädte mit verschiedenen Rechten zum Handel auf dem Inn. Neben dem Salz aus Tirol wurde besonders Eisenerz, Silber, Kupfer, Kalk, Holz, Tuche und Tiroler Wein in Schiffszügen flussabwärts bis Wien geschafft. Bei der Rückfahrt transportierte man besonders Weizen, Fleisch, Fett und österreichischen Wein. Dabei zog unter Führung des Stangenreiters auf dem Treidelweg ein Pferdegespann die Schiffe. Erst mit der Eröffnung der Unterinntalbahn von Kufstein nach Innsbruck im Jahr 1858 kam das Ende für die Innschifffahrt. Mit dem Bau von Staustufen mit Wasserkraftwerken, die nicht über Schleusen verfügten, wurde eine durchgehende Schifffahrt dann leider unmöglich.

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0: Weißt du eigentlich, wo die Christina ist?
1: Keine Ahnung.
2: Hast du die Christina gesehen? 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Such. 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
3: Schlafen, weil ich ein bisschen müde war.
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